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1: Ich bin Dirk Zeitler. Bundeskanzler Merz ist an diesem Mittwoch ein Jahr im Amt. Mit seiner schwarz-roten Koalition steht er aber akut unter Druck. In einer Umfrage für die Bild am Sonntag zeigten sich 3/4 der Befragten unzufrieden mit der Bundesregierung. Merz selbst räumt in der ARD-Sendung Karin Miosga wachsenden Unmut ein, auch in den eigenen Reihen. Er mahnte die SPD, Kompromisse einzugehen.
2: Ich bin bis jetzt sehr geduldig gewesen, auch im Umgang mit der SPD. Die SPD muss allerdings auch wissen, Kompromisse sind keine Einbahnstraße, die müssen wir beide machen.
1: Merz machte deutlich, er erwarte, zu gemeinsamen Lösungen zu kommen. Die USA wollen nach Angaben von Präsident Trump heute eine Initiative starten, um Schiffen zu helfen, die wegen der Blockade der Straße von Hormuz feststecken. Länder aus der ganzen Welt hätten die USA darum gebeten, ihnen dabei zu helfen, ihre Schiffe zu befreien, schrieb Trump auf seiner Plattform Truth Social. Viele Details zum Ablauf der Initiative ließ Trump jedoch offen. Der Iran warnte die USA umgehend vor einer Aktion in der strategisch wichtigen Meerenge. Eines der beiden Schiffe, die den mehrfach vor der deutschen Küste gestrandeten Wal in die Nordsee brachten, ist am Abend in Cuxhaven eingelaufen. Der Schlepper Fortuna B machte kurz vor Mitternacht im Hafen fest. Weiter unklar ist, wo der Buckelwal im Moment ist. Dazu geäußert hat sich eine Geldgeberin der Rettungsaktion.
3: Um verfolgen zu können, wohin der Wal schwimmt, ist er eigentlich mit einem Peilsender ausgestattet worden. Ob dieser Sender funktioniert, verloren gegangen ist oder die Beteiligten an der Rettungsaktion mehr wissen, als sie sagen, ist unklar. Geäußert hat sich bisher nur Karin Walter-Mommert, die sagt, der Sender liefere keine Daten dazu, wo der Buckelwal ist. Übertragen worden seien aber Vitalzeichen, die gezeigt hätten, dass der Wal am Leben ist. Jan-Henner Reitze, Nachrichtenredaktion.
1: Zum Sport. In den Sonntagsspielen der Fußball-Bundesliga haben Gladbach und Mainz den Klassenerhalt klar gemacht. Gladbach gewann zu Hause 1:0 gegen Borussia Dortmund. Mainz 2:1 beim FC St. Pauli. Dortmund bleibt Tabellenzweiter, hat die Vizemeisterschaft aber noch nicht endgültig sicher. Am Abend trennten sich der SC Freiburg und der VfL Wolfsburg 1:1 unentschieden.
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1: Stier.
2: Die Sterne sagen, es ist Networking Day. Perfekt, um sich zu vernetzen und neue Kontakte zu knüpfen.
1: Zwillinge.
2: Wagen Sie heute einen Schritt aus Ihrer Komfortzone. So entdecken Sie die Welt mit offenen Augen und einem offenen Herzen.
1: Krebs.
2: Scheuen Sie heute keine Diskussion, denn heute können Sie andere gut überzeugen. Aber sachlich bleiben.
1: Löwe.
2: Die Sterne deuten darauf hin, dass Sie in der nächsten Zeit eine wichtige Entscheidung treffen müssen. Aber lassen Sie sich Zeit, um alle Optionen gut zu überdenken.
1: Jungfrau.
2: Ihre harte Arbeit wird endlich anerkannt. Beruflich stehen positive Veränderungen bevor, die Ihren Einsatz würdigen.
1: Waage.
2: Ausdauer und Zielstrebigkeit sind heute Ihre Schlüssel, um den Tag zu meistern. Halten Sie durch.
1: Skorpion.
2: Ihr Charisma und Ihre Kreativität erreichen Ihren Höhepunkt. Diese einzigartige Strahlkraft können Sie mit anderen teilen.
1: Schütze.
2: Die Finanzen sind heute Ihr Sorgenkind. Denken Sie lieber zweimal nach, bevor Sie eine Entscheidung treffen, die Sie später bereuen.
1: Steinbock.
2: Nutzen Sie den heutigen Tag, um sich für eine Sache einzusetzen, die Ihnen wichtig ist. Wer sonst soll's tun, wenn nicht Sie?
1: Wassermann.
2: Ihre harte Arbeit wird endlich anerkannt. Beruflich stehen positive Veränderungen bevor, die Ihren Einsatz würdigen.
1: Fische.
2: Ihre Entschlossenheit bringt Sie Ihren Zielen näher. Vergessen Sie dabei nicht, die Farben des Lebens zu genießen.
1: Widder.
2: Seien Sie bereit, sich anzupassen und sich auf neue Möglichkeiten einzulassen. Vergessen Sie nicht, dass Veränderungen auch gut sein können.
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0: Aktuelle Temperatur haben wir nachgemessen. Derzeit sind wir bei 10 Grad in Lautern, Pirmasens und in Zweibrücken.
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3: Ich bin Babette Büchner. Bundeskanzler Friedrich Merz ist an diesem Mittwoch ein Jahr im Amt. Mit seiner schwarz-roten Koalition läuft es aber nicht rund. Am Abend räumte Merz in der ARD-Sendung Karin Mioska wachsenden Unmut auch in den eigenen Reihen ein und forderte von der SPD Kompromisse.
4: Ich hoffe, dass wir noch vor den Sommerferien die Gesundheitsreform im Parlament verabschieden können. Und ich erwarte von der SPD die gleiche Kompromissbereitschaft, wie wir sie zeigen. Wir zeigen sie. Ich bin bis jetzt sehr geduldig gewesen, auch im Umgang mit der SPD. Die SPD muss allerdings auch wissen, Kompromisse sind keine Einbahnstraße. Die müssen wir beide machen.
3: In einer Umfrage für die Bild am Sonntag zeigten sich zuletzt 3/4 der Befragten unzufrieden mit der Bundesregierung. Die USA wollen Schiffen helfen, die wegen der Blockade der Straße von Hormuz feststecken. Projekt Freiheit nennt US-Präsident Donald Trump die Initiative, die heute Vormittag beginnen soll. Länder aus der ganzen Welt hätten die USA darum gebeten, ihnen zu helfen, schrieb Trump auf seiner Plattform True Social. Details dazu ließ er offen. Der Iran warnte umgehend vor Aktionen in der Meerenge. Es ist ein Versuch des französischen Präsidenten Macron, die Rolle Europas in krisenreichen Zeiten zu stärken. In der armenischen Hauptstadt Erevan kommt heute wieder die Europäische Politische Gemeinschaft zu einem Gipfeltreffen zusammen. Dabei sind auch Vertreter aus Ländern, die nicht zur EU zählen.
5: Die Europäische Politische Gemeinschaft ist mehr als die EU. Hier sind alle Staaten des Kontinents vertreten, beispielsweise auch die Türkei. Dass sich diese Gipfelrunde in Armenien trifft, ein EU-Armenien-Gipfel ist auch geplant, ist kein Zufall. Die Europäische Politische Gemeinschaft ist eigentlich eine Reaktion auf Russlands Invasion in der Ukraine und Armenien gehört zu jenen Staaten, die sich vorsichtig von Abhängigkeiten von Moskau lösen wollen. Armenien liegt auch mitten in einer Krisenregion. Aus Brüssel, Dieter Ebeling.
3: Und zum Sport. In den Sonntagsspielen der Fußball-Bundesliga haben Gladbach und Mainz den Klassenerhalt klargemacht. Gladbach gewann zu Hause 1:0 gegen Borussia Dortmund, Mainz 2:0 beim FC St. Pauli. Freiburg und Wolfsburg trennten sich am Abend 1:1 unentschieden.
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0: Das Wetter ist nicht mehr ganz so frühlingshaft, aber die Temperaturen, die lassen sich trotzdem immer noch sehen. Maximal geht's heute hoch auf bis zu 21 Grad. Es ist aber doch eher grau bedeckt. Ab und an kommt die Sonne mal durch, aber Regen ist auch mit von der Partie. Im Tagesverlauf gibt's immer wieder mal den ein oder anderen kleinen Niesel.
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0: Auf den Straßen ist derzeit alles in Ordnung. Keine großen Staus, keine großen Probleme, liebe Autofahrer. Wir wünschen euch eine gute und sichere Fahrt.
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0: Blitzer haben wir noch keine. Falls ihr unterwegs welche entdeckt, dann meldet sie gerne, wie immer, über die 0631 75 00 4x die 7.
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0: In unserem Entertainment-Tipp gibt's gleich wieder was zu gewinnen. Erstmal schönen guten Morgen, es ist kurz nach 6, ja. So früh kann man schon was gewinnen in der Woche. So läuft es hier bei der Antenne. Gleich nach 2 Songs geht's in unserem Entertainment-Tipp um Mortal Kombat. Ja, ganz schön actionreich, kann ich euch schon mal verraten. Wie ihr an 2 kostenlose Kinotickets kommt, darüber reden wir gleich nach 2 Songs.
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2: Möge das Turnier beginnen. Nein, nicht die Fußball-Weltmeisterschaft, denn vorher kehrt mit Mortal Kombat 2 jetzt am Donnerstag ein kompromissloses Action-Epos zurück auf die große Leinwand. Ein gnadenloser, blutiger Kampf, der alles bisherige in den Schatten stellt. Regisseur Simon McCoy setzt die legendäre Geschichte fort und bringt Fanlieblinge wie Scorpion, Kitana und Raiden zurück. Außerdem betritt ein neuer, spannender Protagonist die Bühne, den sich die eingefleischten Mortal Kombat-Fans seit Jahren sehnlichst gewünscht haben. Johnny Cage, gespielt von Carl Urban. Basierend auf der legendären Videospielreihe erzählt Mortal Kombat 2 von dem entscheidenden Wettkampf, der das Schicksal der gesamten Menschheit besiegelt. Mein Kollege Matthias Pillasch verrät uns etwas mehr von Mortal Kombat 2.
3: Ein letzter Sieg der Outworld und die Earthrealm ist verloren. Die Verteidiger der Menschheit stehen vor dem entscheidenden Mortal Kombat. Denn Shao Kahn, der tyrannische Kaiser von Outworld, braucht nur noch einen Triumph bei dem gnadenlosen Turnier, um das Erdenreich endgültig erobern zu können. Und ausgerechnet er soll das verhindern.
4: Sie sind Johnny Cage. Ich habe Citizen Cage geliebt, als ich klein war.
5: Danke, Mann. Freut mich sehr.
4: Wir sollten ein Reboot machen.
5: Das will niemand. Der Scheiß ist seit den 90ern out.
3: Der egozentrische Hollywood-Actionstar Johnny Cage soll für Earthrealm antreten, um die Schreckensherrschaft von Shao Kahn zu beenden.
5: Wo zur Hölle bin ich?
6: Es nennt sich Mortal Kombat. Das ist ein Kampfturnier. Bis zum Tod.
3: Im Gegensatz zu den anderen Kriegern wie Cole, Liu, Sonya oder Jax fällt Johnny Cage jedoch nicht unbedingt durch eiserne Disziplin auf, sondern eher durch seine große Klappe.
5: Ich bin kein Champion. Ich habe keine Transformers-Arme. Oder schieß mit Blitzen. Der Scheiß hat nichts mit mir zu tun. Ich bin Schauspieler.
7: Du gehst mir auf die Nerven.
5: Nicht ins Gesicht!
3: Aber Donnergott Raiden, Beschützer des Erdenreichs, ist überzeugt, dass in Johnny ein wahrer Champion steckt.
8: Es ist Zeit, der Held zu werden, zu dem du auserkoren wurdest.
3: Es geht um nichts anderes als das Überleben von Earthrealm oder den Untergang der gesamten Menschheit.
9: Willst du mich verarschen? Du hast keine Superkräfte?
5: Ich bin einfach nur sehr hübsch.
10: Mortal Kombat!
2: Eine kompromisslose Verfilmung der legendären Videospielreihe, härter und brutaler als je zuvor. Mortal Kombat 2 startet am 7. 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

0: Ihr wolltet schon immer mal wissen, warum man Sesam öffne dich sagt. Erstmal schönen guten Morgen in der neuen Woche. Hier ist eure Antenne. Ja, auf jeden Fall dranbleiben, denn wir klären gleich, in warum ist das so? In weniger als 20 Minuten, woher die Redewendung Sesam öffne dich eigentlich seinen Ursprung hat.
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0: aktuelle Temperatur haben wir nachgemessen. Derzeit sind wir bei 10 Grad in Lautern, Pirmasens und in Zweibrücken.
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2: Mit Geraldine Werner, schönen guten Morgen. Die christlich-demokratische Arbeitnehmerschaft, kurz CDA Westpfalz, warnt vor möglichen Folgen eines Abzugs von US-Soldaten aus Deutschland. Somit äußert sie sich zur aktuellen Diskussion über den geplanten Abzug von US-Soldaten aus Deutschland. Ein Abzug würde nicht nur sicherheitspolitische Fragen betreffen, sondern auch die Wirtschaft in der Westpfalz. In der Region hängen demnach viele Arbeitsplätze und Unternehmen eng mit der Präsenz der amerikanischen Streitkräfte zusammen. Witzgall kündigte an, sich mit einem Brief an den Präsidenten der Vereinigten Staaten zu wenden. Darin will er für den Erhalt der transatlantischen Partnerschaft in der Westpfalz werben. Bei Pirmasens und Lemberg musste die Feuerwehr am Sonntag zu 2 Waldbränden ausrücken. Gegen 13 Uhr brannten im Pirmasenser Ortsteil Winzeln an der Schälermühle rund 300 Quadratmeter Waldfläche. Die Feuerwehr konnte das Feuer schnell löschen. Am frühen Abend wurde dann ein weiterer Waldbrand im Bereich des Maiblubenfelsens bei Lemberg gemeldet. Auch dort konnten die Einsatzkräfte die Flammen zügig bekämpfen. Die Ursachen sind noch unklar. Die Polizei ermittelt in beiden Fällen wegen fahrlässiger Brandstiftung und sucht Zeugen. Ein brennendes Müllfahrzeug hat am Samstag in Kaiserslautern und Mehlingen für 2 Feuerwehreinsätze gesorgt. Zunächst wurde der Brand gegen 11.15 Uhr auf der B270 bei Siegelbach gemeldet. Der Laderaum des mit Altpapier beladenen Fahrzeugs hatte Feuer gefangen. Die B270 musste für die Löscharbeiten kurzzeitig voll gesperrt werden. Verletzt wurde niemand. Am Abend kam es dann auf dem Recyclinghof erneut zu Rauchentwicklung an demselben Müllfahrzeug. Vermutlich hatte sich der Müll durch ein Glutnest wieder entzündet. Die Polizei ermittelt zur genauen Brandursache. In Mehlingen hat ein Zeugenhinweis in der Nacht zum Freitag möglicherweise einen Einbruch verhindert. Ein Zeuge hatte der Polizei 2 verdächtige Personen an einem Anwesen gemeldet. Eine davon soll maskiert mit einer Sporttasche aus der Einfahrt gekommen sein. Die Polizei konnte wenig später 2 Männer im Alter von 46 und 40 Jahren kontrollieren. Bei einem wurden Aufbruchwerkzeuge und eine geringe Menge Amphetamin gefunden, bei dem anderen ein Messer und ein Fahrrad mit manipulierter Rahmennummer. Die Polizei geht deshalb davon aus, dass die beiden Männer vor einer möglichen Tatausführung gestört wurden. Die Ermittlungen dauern an. Und in Pirmasens können Seniorinnen und Senioren bei einem Mosaikprojekt mitmachen. Am Freitag, 29. Mai, entstehen dabei aus bunten Fliesenstücken verschiedene Blütenmotive. Der Workshop beginnt um 10 Uhr im City Management Büro in der Hauptstraße. Die Mosaike sollen ab Herbst eine Betonmauer entlang der Bahnhofstraße verschönern.
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0: Heute ist zumindest ein Regenschirm dabei, haben gar keine so schlechte Idee, denn heute gibt's im Verlauf des Tages immer wieder mal so einen kleinen Schauer. Keine großen, keine langen, aber trotzdem so ein bisschen Niesel durch den Tag durch gibt's immer wieder mal. Das bei Temperaturen bis zu 21 Grad und beim Niesel gehen natürlich einige Wolken mit einher. Dementsprechend ist es heute mal etwas grauer und weniger sonnig.
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0: Es sieht ganz gut aus auf den Straßen. Keine großen Probleme, keine großen Staus derzeit. Wir wünschen euch eine gute und sichere Fahrt.
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0: Aktuell keine Blitzer bei uns auf den Straßen in der Westpfalz, aber wenn ihr welche entdeckt, dann meldet zu uns. Wir melden es direkt an alle weiter. Die Nummer ins Studio ist die 0631 75 00 4x7.
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0: Wir beantworten eure Fragen in Warum ist das so? Schönen Montag, hier ist eure Antenne. Und die heutige Frage kommt von Simone aus Kaiserslautern. Sie wollte gerne mal wissen, warum sagt man eigentlich Sesam, öffne dich? Die Antwort gibt's jetzt.
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0: Seinen Ursprung hat Sesam, öffne dich, wie so oft mal in der Vergangenheit, und zwar aus dem 18. Jahrhundert. Ein französischer Übersetzer hat nämlich damals die Geschichte Tausend und eine Nacht in Europa bekannt gemacht. In dem Märchen beobachtete der arme Holzfäller Ali Baba

0: Einen wunderschönen guten Morgen zusammen. Das ist eure Antenne mit den besten Hits aller Zeiten und mit allen Infos, die ihr braucht, um über die Region hier bei uns bestens informiert zu sein. Dieses Jahr gibt's natürlich in Kaiserslautern wieder die lange Nacht der Kultur. Da gab's jetzt die Pressekonferenz dazu und wir können euch jetzt endlich verkünden, was alles bei der langen Nacht der Kultur alles so stattfinden wird. Also 13. Juni, da findet die Stadt schon mal roten Kalender anstreichen. Und gleich um ca. 10 nach 7 reden wir drüber, auf was ihr euch alles freuen könnt.
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0: 11 Grad, die haben wir nachgemessen. Derzeit in Kaiserslautern, in Pirmasens und in Zweibrücken sind wir bei 11,5.
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3: Ich bin Babette Büchner. Bundeskanzler Friedrich Merz wollte es unbedingt besser machen als die Ampelregierung. Weniger öffentlicher Streit, mehr Entscheidungen. Doch nach gut einem Jahr im Amt scheint dieses Vorhaben zu wackeln.
4: Der Bundeskanzler selbst räumte am Abend wachsenden Unmut ein, auch in den eigenen Reihen. Dabei zeigte er sich zuletzt noch überzeugt, dass die Koalition zu Kompromissen fähig sei, auch wenn es zwischendurch mal wackelt. Jetzt fordert er die SPD aber zu mehr Kompromissbereitschaft auf, besonders mit Blick auf die anstehenden Steuerreformen. Aber auch die Reform der Rente steht noch auf dem Plan und die Folgen des Iran-Kriegs sind in Deutschland weiterhin spürbar. Es scheint also nicht ruhiger zu werden für die Regierung. Deswegen kommen teilweise schon Zweifel auf, wie lange diese überhaupt noch besteht. Stehen kann. Fiona Reinhardt, Nachrichtenredaktion.
3: Die USA wollen heute eine Initiative starten, um Schiffen zu helfen, die wegen der Blockade der Straße von Hormuz feststecken. Der Iran warnte die USA vor Aktionen in der strategisch wichtigen Meerenge und verbat sich jede Einmischung.
5: Die Blockade der Straße von Hormuz ist einer der zentralen Streitpunkte zwischen Washington und Teheran. Wie genau die Initiative unter dem Namen Projekt Freiheit ablaufen soll, ist nicht bekannt. US-Präsident Donald Trump drohte auf seiner Plattform Truth Social aber, mit aller Härte vorzugehen, sollte die Aktion behindert oder gestört werden. Laut Trump hätten Länder aus der ganzen Welt die USA um Hilfe gebeten, ihre Schiffe zu befreien. Mindestens 75 Öltanker sitzen in der Meerenge fest, die der Iran seit Kriegsbeginn kontrolliert. Diana Kramer, Nachrichtenredaktion.
3: Die Zahl der Asylbewerber in Deutschland sinkt. Bundesinnenminister Alexander Dobrindt will trotzdem an den Grenzkontrollen festhalten. Es gebe an der Grenze nach wie vor Zurückweisungen, sagte Dobrindt am Abend in der ARD-Sendung Bericht aus Berlin. Erst wenn das Migrationssystem in Europa funktioniere, könnten die Grenzkontrollen zurückgefahren werden. Und zum Sport. In den Sonntagsspielen der Fußball-Bundesliga haben Gladbach und Mainz den Klassenerhalt klar gemacht. Gladbach gewann zu Hause 1:0 gegen Dortmund, Mainz 2:1 beim FC St. Pauli. Freiburg und Wolfsburg trennten sich am Abend 1:1 unentschieden.
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6: Mit Geraldine Werner, schönen guten Morgen. Bei Pirmasens und Lemberg musste die Feuerwehr gleich 2 Waldbrände löschen. Außerdem in den Regionalnachrichten um 9:30. Ein brennendes Müllfahrzeug sorgte in Kaiserslautern und Mehlingen für 2 Einsätze. Und die CDA Westpfalz warnt vor möglichen Folgen eines US-Truppenabzugs für die Region. Ausführliche Nachrichten aus der Region gibt's wieder um 9:30.
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0: Heute brauchen wir die Sonnenbrille jetzt nicht mehr unbedingt. Es ist heute dann größtenteils ziemlich grau bedeckt am Himmel. Aber 21 Grad maximal, das lässt sich definitiv sehen. Ein Regenschirm ist trotzdem keine so schlechte Idee, denn heute gibt es im Tagesverlauf immer wieder mal den ein oder anderen Niesel.
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0: Auf den Straßen ist derzeit alles in Ordnung. Keine großen Staus, keine großen Probleme, liebe Autofahrer. Wir wünschen euch eine gute und sichere Fahrt.
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0: Blitzer haben wir noch keine. Falls ihr unterwegs welche entdeckt, dann meldet sie gerne, wie immer, über die 0631 75 00 4x7.
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0: Einen wunderschönen guten Morgen. Wach werden, aufstehen, in den Tag reinstarten und schön auch den Tag genießen natürlich mit den besten Hits aller Zeiten. Wir spielen euch mehr 80er und mehr 90er. Wir haben jetzt Santana ganz smooth mit dabei und Tom Steiner, den gibt's auch noch gleich, diese wunderbare Nummer. Also jetzt erstmal gut in den Tag reinkommen mit uns. Schön, dass ihr da seid.
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0: Am 13. Juni wird Kaiserslautern zur großen Bühne. Dann steigt nämlich zum 24. Mal die lange Nacht der Kultur. Musik, Tanz, Theater, Kunst, ganz viele Überraschungen quer durch die Stadt wird es da geben. Und das Schöne ist, man muss halt nicht an einem Ort bleiben. Man kann einfach losziehen durch die Stadt schlendern und überall irgendwas Neues entdecken. Von großen Auftritten bis hin zu ruhigen Wohlfühlmomenten ist da alles mit dabei. Und was euch an diesem Abend erwartet, hat uns Max Puhnstein, der Leiter der Emrichs-Müller Musikschule und Musikakademie der Stadt Kaiserslautern, nochmal erzählt.
1: Wir haben seit einigen Jahren schon dabei, immer das Familienprogramm, damit auch die Kleinsten Teil dieser langen Nacht der Kultur sein können. Es geht schon am späten Nachmittag los und ab 18 Uhr ist dann auch hier in der Fruchthalle das große Familienprogramm, aber auch zum Beispiel in unserer städtischen Musikschule am St. Martinsplatz, wo Kinder schon ab 3, 4 Jahren oder sogar noch jünger einfach Musik erleben können. Was das Programm hier in der Fruchthalle betrifft, also das ist einfach super vielfältig und davon lebt die lange Nacht der Kultur, da ist für jeden was dabei. Also ich bin einfach nur froh, dass ich Teil davon sein kann, mir alles anschauen kann und für mich ist das Gesamtpaket, wie gesagt, das Highlight.
0: Gerade im Jubiläumsjahr 750 Jahre Kaiserslautern hat die lange Nacht der Kultur nochmal eine besondere Bedeutung. Warum dieses Format denn so gut zur Stadt passt, erklärt uns Manfred Schulz, Bürgermeister und Kulturdezernent der Stadt.
2: Es ist ein großer logistischer, organisatorischer Aufwand für die Verwaltung, der zum Stadtjubiläum natürlich nochmal erschwerend hinzukommt. Aber wir leisten das, weil wir unsere Stadt weiter attraktiv halten wollen, weil wir beweisen wollen, wie toll und breit gefächert und vielfältig unser kulturelles Angebot in dieser Stadt ist. In der Tat können wir nur empfehlen, den öffentlichen Personennahverkehr zu nutzen. Mit der Eintrittskarte kann man kostenlos das komplette Angebot der Stadtwerke, des VRN und der Deutschen Bahn nutzen.
0: Und unterwegs gibt es auch viel zu entdecken, zum Beispiel im Bus. Der bringt euch nicht nur von A nach B, denn der ist selbst Teil des Programms. Passend zum Stadtjubiläum gibt es dort auch ganz besondere Aktionen, sagt uns Max Puhnstein.
1: Der Bus kann noch mehr, da gibt es Tanz drin, da gibt es Musik drin, also schon das ist ein Highlight. Man kann damit rumfahren und sich natürlich da den einen oder anderen Fußweg sparen. Ansonsten sind die Spielstätten natürlich so organisiert, dass sie prinzipiell auch alle sehr gut zu Fuß erreichbar sind. Tatsächlich zum 24. Mal haben wir natürlich versucht, auch jetzt im Rahmen von diesem Stadtjubiläum, wo es geht, noch mal eins draufzusetzen. Versuchen wir jedes Jahr das Maximale aus den Möglichkeiten, die wir haben, auszuschöpfen. Und ja, es wird definitiv ein Highlight dieses Jahr.
0: Also 13. Juni schon mal dick und rot im Kalender markieren, dann gibt's in Kaiserslautern wieder eine Nacht voller Kultur, Begegnungen und Entdeckungen mitten in der Stadt bis spät in den Abend rein.
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0: Einen wunderschönen guten Morgen, hier ist eure Antenne. Was man eigentlich nicht machen sollte, aber ist trotzdem eine Frage an euch. Wie würdet ihr 30 Schildkröten schmuggeln? Ja, natürlich, wie gesagt, im besten Fall gar nicht, aber eine 19-Jährige aus Bangkok hat das Ganze versucht an ihrem Körper. Wie genau das Ganze funktionieren sollte und warum das Gott sei Dank aufgefallen ist, darüber reden wir gleich in unserer Entdeckung des Tages in weniger als 20 Minuten.
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0: 11 Grad, die haben wir nachgemessen. Derzeit in Kaiserslautern, in Pirmasens und in Zweibrücken sind wir bei 11,5.
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2: Mit Geraldine Werner, schönen guten Morgen. Die christlich-demokratische Arbeitnehmerschaft, kurz CDA Westpfalz, warnt vor möglichen Folgen eines Abzugs von US-Soldaten aus Deutschland. Somit äußert sie sich zur aktuellen Diskussion über den geplanten Abzug von US-Soldaten aus Deutschland. Ein Abzug würde nicht nur sicherheitspolitische Fragen betreffen, sondern auch die Wirtschaft in der Westpfalz. In der Region hängen demnach viele Arbeitsplätze und Unternehmen eng mit der Präsenz der amerikanischen Streitkräfte zusammen. Witzgall kündigte an, sich mit einem Brief an den Präsidenten der Vereinigten Staaten zu wenden. Darin will er für den Erhalt der transatlantischen Partnerschaft in der Westpfalz werben. Bei Pirmasens und Lemberg musste die Feuerwehr am Sonntag zu 2 Waldbränden ausrücken. Gegen 13 Uhr brannten im Pirmasenser Ortsteil Winzeln an der Schälermühle rund 300 Quadratmeter Waldfläche. Die Feuerwehr konnte das Feuer schnell löschen. Am frühen Abend wurde dann ein weiterer Waldbrand im Bereich des Maiblubenfelsens bei Lemberg gemeldet. Auch dort konnten die Einsatzkräfte die Flammen zügig bekämpfen. Die Ursachen sind noch unklar. Die Polizei ermittelt in beiden Fällen wegen fahrlässiger Brandstiftung und sucht Zeugen. Ein brennendes Müllfahrzeug hat am Samstag in Kaiserslautern und Mehlingen für 2 Feuerwehreinsätze gesorgt. Zunächst wurde der Brand gegen 11.15 Uhr auf der B270 bei Siegelbach gemeldet. Der Laderaum des mit Altpapier beladenen Fahrzeugs hatte Feuer gefangen. Die B270 musste für die Löscharbeiten kurzzeitig voll gesperrt werden. Verletzt wurde niemand. Am Abend kam es dann auf dem Recyclinghof erneut zu Rauchentwicklung an demselben Müllfahrzeug. Vermutlich hatte sich der Müll durch ein Glutnest wieder entzündet. Die Polizei ermittelt zur genauen Brandursache. In Mehlingen hat ein Zeugenhinweis in der Nacht zum Freitag möglicherweise einen Einbruch verhindert. Ein Zeuge hatte der Polizei 2 verdächtige Personen an einem Anwesen gemeldet. Eine davon soll maskiert mit einer Sporttasche aus der Einfahrt gekommen sein. Die Polizei konnte wenig später 2 Männer im Alter von 46 und 40 Jahren kontrollieren. Bei einem wurden Aufbruchwerkzeuge und eine geringe Menge Amphetamin gefunden, bei dem anderen ein Messer und ein Fahrrad mit manipulierter Rahmennummer. Die Polizei geht deshalb davon aus, dass die beiden Männer vor einer möglichen Tatausführung gestört wurden. Die Ermittlungen dauern an. Und in Pirmasens können Seniorinnen und Senioren bei einem Mosaikprojekt mitmachen. Am Freitag, 29. Mai, entstehen dabei aus bunten Fliesenstücken verschiedene Blütenmotive. Der Workshop beginnt um 10 Uhr im City Management Büro in der Hauptstraße. Die Mosaike sollen ab Herbst eine Betonmauer entlang der Bahnhofstraße verschönern.
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0: Heute ist zumindest ein Regenschirm dabei, haben gar keine so schlechte Idee, denn heute gibt's im Verlauf des Tages immer wieder mal so einen kleinen Schauer. Keine großen, keine langen, aber trotzdem so ein bisschen Niesel durch den Tag durch gibt's immer wieder mal. Das bei Temperaturen bis zu 21 Grad und beim Niesel gehen natürlich einige Wolken mit einher. Dementsprechend ist es heute mal etwas grauer und weniger sonnig.
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0: Es sieht ganz gut aus auf den Straßen. Keine großen Probleme, keine großen Staus derzeit. Wir wünschen euch eine gute und sichere Fahrt.
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0: Aktuell keine Blitzer bei uns auf den Straßen in der Westpfalz, aber wenn ihr welche entdeckt, dann meldet zu uns. Wir melden es direkt an alle weiter. Die Nummer ins Studio ist die 0631 75 00 4x die 7.
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0: gespielt.
1: Aber ansonsten, ne? Warum, ja, fragst du?
0: Weil genau das gerade ein Thema ist, was ist eigentlich noch von Menschen gemacht und was kommt schon von der KI?
1: Okay, ja. Woher kommt die Frage und warum kann man da genau auf den Grund gehen?
0: Also in Zweibrücken, da kommt die Frage aktuell her. Dort gibt es dazu nämlich jetzt eine Ausstellung im Stadtmuseum Zweibrücken, die heißt Zwischen Realität und Fiktion, KI, Design und Marke.
1: Okay, klingt spannend. Was gibt es jetzt da genau zu sehen?
0: Also gezeigt werden dort Werbeplakate von Studierenden der Hochschule Kaiserslautern vom Campus Zweibrücken. Und das Besondere, die sind mit Hilfe von KI entstanden.
1: Ah ja, also nicht nur von Designern, sondern eben auch mit Computer am Werk.
0: Genau, also Mensch und Maschine zusammen, könnte man sagen. Und dabei entstehen natürlich ziemlich spannende Sachen, weil du oft gar nicht mehr genau sagen kannst, ist das jetzt irgendwie kreativ gedacht oder einfach irgendwie cool erstellt von der KI.
1: Ja, manchmal ist es schon ein bisschen gruselig, ne?
0: Auf jeden Fall, ja.
1: Natürlich auch faszinierend, so eine KI, aber auch gruselig.
0: Ja, auf jeden Fall. Genau dieses Gefühl greift die Ausstellung auf. Es geht um die Frage, wie verändert KI eigentlich Design, Werbung und unsere Wahrnehmung? Weil Plakate an sich, die sind ja eigentlich was total Klassisches, ne? Gibt's ja schon seit über 100 Jahren als Kunstform und jetzt kommt KI dazu. Das ist nochmal alles ganz anders.
1: Und wann kann man sich das jetzt irgendwie anschauen?
0: Also die Ausstellung, die läuft seit gestern noch bis zum 31. Mai im Stadtmuseum in Zweibrücken kann man sich das anschauen. Geöffnet ist dienstags von 10 bis 18 Uhr und sonst nachmittags. Montag ist zu.
1: Also perfekt, um mal zu checken, was ist eigentlich noch echt und was schon KI. Mehr Infos gibt's natürlich auch auf der Seite der Stadt Zweibrücken.
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0: Einen wunderschönen guten Morgen. Hier ist eure Antenne. Schön, dass ihr mit dabei seid. Wir sind angekommen in einem neuen Monat und da gibt es natürlich einige Änderungen, was beim Fliegen mit Handgepäck zu tun hat oder bei den Spritpreisen oder auch Änderungen im Krankenhaus. All das klären wir gleich um circa 10 nach 9. Bleibt dran.
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0: Temperatur haben wir nachgemessen. 15 Grad haben wir es in Lautern, Pirmasens und in Zweibrücken.
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3: Ich bin Babette Büchner. Die Umfragewerte sind im Keller und das Image der Regierungskoalition mehr als angekratzt. Mit der Vertrauensfrage beschäftigt sich Bundeskanzler Friedrich Merz aber nicht, sagte er am Abend in der ARD-Sendung Karin Mioska.
4: Die aktuell große Unzufriedenheit mit der schwarz-roten Koalition sei kein ungewöhnliches Stimmungsbild, so Bundeskanzler Friedrich Merz. Es sei ein Phänomen, das auch anderen Regierungen widerfahren ist. Trotzdem nehme er den Missmut ernst, der sich nicht nur in der Bevölkerung, sondern auch bereits in den eigenen Reihen zeige. Die Regierung müsse jetzt nachweisen, dass sie handlungs- und arbeitsfähig ist. Merz forderte die SPD in diesem Zusammenhang zu mehr Kompromissbereitschaft auf. Im jüngsten ARD-Deutschland-Trend zeigten sich nur noch 15% zufrieden mit der Arbeit der Bundesregierung. Fiona Reinhardt, Nachrichtenredaktion.
3: Die USA wollen ab heute Schiffen helfen, die wegen der Blockade der Straße von Hormuz feststecken. Länder aus der ganzen Welt hätten die USA darum gebeten, ihnen dabei zu helfen, ihre Schiffe zu befreien, schrieb US-Präsident Donald Trump auf seiner Plattform Truth Social. Der Iran warnte umgehend vor Aktionen in der Meerenge. Heimkehr nach der Rettungsmission für Buckelwal Timi. Eines der beiden Schiffe, die den Wal in die Nordsee gebracht haben, ist am Abend in Cuxhaven eingelaufen.
5: Anders als der Start der Walrettungsmission lief die Heimkehr des ersten Schleppers ohne großen Presserummel ab. Das zweite Schiff des Konvois, die Robin Hood, ist noch auf dem Rückweg. Aus Sicht der beiden Besatzungen war die Mission erfolgreich. Der Wal wurde in der Nordsee freigelassen. Über die Umstände gibt es allerdings Kritik. Die begleitenden Tierärzte sprachen von einem groben Vorgehen mit dem Wal wegen des Zeitdrucks. Dabei soll sich das Tier auch verletzt haben. Wie es ihm geht, ist aber unklar, genauso wie die genaue Position des Wals, weil immer noch zuverlässige Daten des Peilsenders fehlen. Diana Kramer, Nachrichtenredaktion.
3: Und zum Sport. In den Sonntagsspielen der Fußball-Bundesliga haben Mönchengladbach und Mainz den Klassenerhalt klargemacht. Gladbach gewann 1:0 gegen Dortmund, Mainz 2:1 beim FC St. Pauli. Freiburg und Wolfsburg trennten sich am Abend 1:1 unentschieden. Für Union Berlin war das die vorzeitige Rettung. Die Mannschaft kann durch die Ergebnisse auch nicht mehr auf Platz 16 oder schlechter abrutschen.
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6: Mit Geraldine Werner, schönen guten Morgen. Bei Pirmasens und Lemberg musste die Feuerwehr gleich 2 Waldbrände löschen. Außerdem in den Regionalnachrichten um 9:30. Ein brennendes Müllfahrzeug sorgte in Kaiserslautern und Mehlingen für 2 Einsätze. Und die CDA Westpfalz waren vor möglichen Folgen eines US-Truppenabzugs für die Region. Ausführliche Nachrichten aus der Region gibt's wieder um 9:30.
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0: Heute brauchen wir die Sonnenbrille jetzt nicht mehr unbedingt. Es ist heute dann größtenteils ziemlich grau bedeckt am Himmel. Aber 21 Grad maximal, das lässt sich definitiv sehen. Ein Regenschirm ist trotzdem keine so schlechte Idee, denn heute gibt es im Tagesverlauf immer wieder mal den ein oder anderen Niesel.
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0: Blick auf die Straßen sieht momentan ganz gut aus. Liebe Autofahrer, keine großen Staus hier bei uns. Wir wünschen euch eine angenehme Fahrt. Kommt gut an euer Ziel an.
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0: Blitze haben wir derzeit keine. Falls ihr welche unterwegs entdeckt, dann meldet sie uns gerne wie immer an die 0631 7500 4x die 7.
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0: Gut gelaunt in den Tag starten, natürlich mit uns, mit eurer Lieblingsantenne. Was ändert sich alles im Wonnemonat Mai? Mehr dazu hört ihr gleich nach 2 Songs.
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0: dem Wonnemonat Mai kommen auch einige Neuerungen auf uns zu. Sei es die neue Regelung für Handgepäck von der Lufthansa oder noch eine Regelung für die Spritpreise. Was ganz genau ansteht, das weiß Kollege Elliot.
1: Lufthansa streicht auf Kurz- und Mittelstrecken den Gratis-Kabinenkoffer. Ab Mai kann man in der Economy Class nur noch ein kleines persönliches Stück mitnehmen. Wer jedoch mehr Gepäck mitnehmen möchte, kann Hand- oder Aufgabegepäck gegen einen Aufpreis ab 15 Euro dazu buchen oder gleich einen teuren Tarif buchen. Die Bundesregierung sorgt mit der Spritpreisregel seit Anfang April für mehr Transparenz beim Tanken. Zudem soll jetzt zum Mai die Energiesteuer sinken, um Verbraucherinnen und Verbraucher sowie Betriebe beim Tanken zu entlasten. Um das zu erzielen, wird die Energiesteuer um bis zu 17 Cent pro Liter für 2 Monate reduziert. Auch im Krankenhaus soll es Änderungen geben. Ab dem 15. Mai sollen weitere Untersuchungen zum Neugeborenen-Screening dazukommen. Darunter die Früherkennung eines Vitamin-B12-Mangels als auch verschiedener Stoffwechselerkrankungen. Mit diesem Screening sollen frühzeitig angeborene Störungen des Blut- und Immunsystems erkannt werden. Und auch in einer anderen Hinsicht soll das Krankenhaus verbessert werden. Ziel ist, die Behandlungsqualität in der stationären Versorgung deutschlandweit zu erhöhen, da das derzeitige System als kostenintensiv und wenig effizient gilt. Es gibt dabei 4 Hauptpunkte, die gesetzlich angepasst wurden. Zum einen soll der Bundesanteil des Krankenhaustransformationsfonds künftig aus Bundesmitteln und nicht aus Mitteln der gesetzlichen Krankenversicherung finanziert werden. Zum anderen wurden auch Leistungsgruppen und Qualitätskriterien angepasst.
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0: Gleich gibt's unsere Veranstaltungstipps. Einen wunderschönen guten Morgen. Hier ist eure Antenne und zwar in weniger als 20 Minuten, damit ihr bestens informiert seid, wo man überall hingehen kann.
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1: Die aktuelle Temperatur haben wir nachgemessen. 15 Grad haben wir es in Lautern, Pirmasens und in Zweibrücken.
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3: Mit Geraldine Werner, schönen guten Morgen. Die christlich-demokratische Arbeitnehmerschaft, kurz CDR Westpfalz, warnt vor möglichen Folgen eines Abzugs von US-Soldaten aus Deutschland. Somit äußert sie sich zur aktuellen Diskussion über den geplanten Abzug von US-Soldaten aus Deutschland. Ein Abzug würde nicht nur sicherheitspolitische Fragen betreffen, sondern auch die Wirtschaft in der Westpfalz. In der Region hängen demnach viele Arbeitsplätze und Unternehmen eng mit der Präsenz der amerikanischen Streitkräfte zusammen. Witzgall kündigte an, sich mit einem Brief an den Präsidenten der Vereinigten Staaten zu wenden. Darin will er für den Erhalt der transatlantischen Partnerschaft in der Westpfalz werben. Bei Pirmasens und Lemberg musste die Feuerwehr am Sonntag zu zwei Waldbränden ausrücken. Gegen 13 Uhr brannten im Pirmasenser Ortsteil Winzeln an der Schälermühle rund 300 Quadratmeter Waldfläche. Die Feuerwehr konnte das Feuer schnell löschen. Am frühen Abend wurde dann ein weiterer Waldbrand im Bereich des Maiblubenfelsens bei Lemberg gemeldet. Auch dort konnten die Einsatzkräfte die Flammen zügig bekämpfen. Die Ursachen sind noch unklar. Die Polizei ermittelt in beiden Fällen wegen fahrlässiger Brandstiftung und sucht Zeugen. Ein brennendes Müllfahrzeug hat am Samstag in Kaiserslautern und Mehlingen für zwei Feuerwehreinsätze gesorgt. Zunächst wurde der Brand gegen 11.15 Uhr auf der B270 bei Siegelbach gemeldet. Der Laderaum des mit Altpapier beladenen Fahrzeugs hatte Feuer gefangen. Die B270 musste für die Löscharbeiten kurzzeitig voll gesperrt werden. Verletzt wurde niemand. Am Abend kam es dann auf dem Recyclinghof erneut zu Rauchentwicklung an demselben Müllfahrzeug. Vermutlich hatte sich der Müll durch ein Glutnest wieder entzündet. Die Polizei ermittelt zur genauen Brandursache. In Mehlingen hat ein Zeugenhinweis in der Nacht zum Freitag möglicherweise einen Einbruch verhindert. Ein Zeuge hatte der Polizei zwei verdächtige Personen an einem Anwesen gemeldet. Eine davon soll maskiert mit einer Sporttasche aus der Einfahrt gekommen sein. Die Polizei konnte wenig später zwei Männer im Alter von 46 und 40 Jahren kontrollieren. Bei einem wurden Aufbruchwerkzeuge und eine geringe Menge Amphetamin gefunden, bei dem anderen ein Messer und ein Fahrrad mit manipulierter Rahmennummer. Die Polizei geht deshalb davon aus, dass die beiden Männer vor einer möglichen Tatausführung gestört wurden. Die Ermittlungen dauern an. Und in Pirmasens können Seniorinnen und Senioren bei einem Mosaikprojekt mitmachen. Am Freitag, 29. Mai, entstehen dabei aus bunten Fliesenstücken verschiedene Blütenmotive. Der Workshop beginnt um 10 Uhr im City Management Büro in der Hauptstraße. Die Mosaike sollen ab Herbst eine Betonmauer entlang der Bahnhofstraße verschönern.
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1: Heute ist zumindest ein Regenschirm dabei, haben gar keine so schlechte Idee, denn heute gibt's im Verlauf des Tages immer wieder mal so einen kleinen Schauer. Keine großen, keine langen, aber trotzdem so ein bisschen Niesel durch den Tag durch gibt's immer wieder mal. Das bei Temperaturen bis zu 21 Grad und beim Niesel gehen natürlich einige Wolken mit einher. Dementsprechend ist es heute mal etwas grauer und weniger sonnig.
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1: Blick auf die Straßen sieht momentan ganz gut aus. Liebe Autofahrer, keine großen Staus hier bei uns. Wir wünschen euch eine angenehme Fahrt, kommt gut an euer Ziel an.
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1: Blitze haben wir derzeit keine. Falls ihr welche unterwegs entdeckt, dann meldet sie uns gerne wie immer an die 0631 7500 4x die 7.
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2: Morgen wird zum Lauterer Stadtmuseum märchenhaft, aber mit Gerichtssaal statt Hexenhaus. Denn bei Hänsel und Gretel vor Gericht landen die berühmten Geschwister auf der Anklagebank und echte Juristinnen und Juristen spielen durch, wie so ein Strafprozess ablaufen könnte. Das Ganze ist Justizsatire mit Augenzwinkern. War es Notwehr, war es Totschlag oder war es am Ende alles dann doch ganz anders? Los geht's um 17 Uhr in der Scheune des Stadtmuseums Kaiserslautern in der Steinstraße 48. Eintritt ist frei, anmelden soll

0: Freut euch also auf klassisches Markttreiben mit einem abwechslungsreichen Angebot für die ganze Familie. Los geht's an beiden Tagen um 12, also kommt einfach vorbei, schlendert über den Pirmasenser Krämermarkt. Am Mittwoch heißt es im Herzogsaal in Zweibrücken, miteinander reden, zuhören und Ideen sammeln. Bei der Demokratiewerkstatt geht es darum, was uns bewegt und wie wir unsere Demokratie gemeinsam stärken können. Eingeladen sind alle, die Lust haben, mitzudenken, Fragen zu stellen oder einfach mal ihre Sicht einzubringen. Die Demokratiewerkstatt läuft am Mittwoch von 18 bis 20 Uhr im Herzogsaal in Zweibrücken. Infos und alle Termine findet ihr auf zweibrücken.de und anmelden könnt ihr euch per Mail an demokratiewerkstatt@posteo.de. Habt ihr noch was für unsere Veranstaltungstipps, dann schickt uns gerne alle Infos an die 0631 75 00 4 mal die 7.
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0: Ein kurzer Blick auf die aktuellen Temperaturen. In Quaidersbach messen wir 16 Grad. Wir haben 16 Grad bei euch in Otterberg und 15 Grad in Oberauerbach.
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3: Ich bin Babette Büchner. Die schwarz-rote Koalition steckt zum Jahrestag der Kanzlerwahl im Stimmungstief, in Umfragen und auch intern. Am Abend räumte Merz in der ARD-Sendung Karin Mioska ein, dass die Unzufriedenheit auch in den eigenen Reihen wächst. Merz forderte von der SPD Kompromisse. In dieser Koalition müsse die Union vorkommen, so der Kanzler. Im jüngsten ARD-Deutschland-Trend zeigten sich nur noch 15% zufrieden mit der Regierungsarbeit. Die USA wollen ab heute Schiffen helfen, die wegen der Blockade der Straße von Hormuz feststecken. Der Iran drohte in dem Fall mit neuen Angriffen.
4: Die Blockade der Straße von Hormuz ist einer der zentralen Streitpunkte zwischen Washington und Teheran. Wie genau die Initiative unter dem Namen Projekt Freiheit ablaufen soll, ist nicht bekannt. US-Präsident Donald Trump drohte auf seiner Plattform Truth Social aber, mit aller Härte vorzugehen, sollte die Aktion behindert oder gestört werden. Laut Trump hätten Länder aus der ganzen Welt die USA um Hilfe gebeten, ihre Schiffe zu befreien. Mindestens 75 Öltanker sitzen in der Meerenge fest, die der Iran seit Kriegsbeginn kontrolliert. Diana Kramer, Nachrichtenredaktion.
3: Waldbrände haben am langen Maiwochenende die Feuerwehr in mehreren Bundesländern in Atem gehalten. Trockenheit und Wind machten die Löscharbeiten zusätzlich schwer. In Brandenburg, wo auf einem ehemaligen Truppenübungsplatz bei Jüterbock die bislang größte Waldfläche der Saison brennt, verschärfte sich die Lage. Der Waldbrand hat sich inzwischen auf mehr als 110 Hektar ausgebreitet, umgerechnet eine Größe von etwa 160 Fußballfeldern. Buckelwald-Timmy ist frei, aber wo er jetzt genau ist, ist unklar. Nach der Rettungsmission gibt es weiter Probleme mit dem GPS-Sender, sagte Constanze von der Menden, Rechtsanwältin der privaten Rettungsinitiative.
5: Also wir haben tatsächlich die Situation, dass wir momentan eben nicht ausschließen können, dass dieser GPS-Sender bei dieser zweiten Rettungsmaßnahme beschädigt worden ist. Momentan haben wir tatsächlich sozusagen diese Auftauchzeiten, wenn er eben nach Luft holt und so weiter, die sind vorhanden, aber eben keine Lokalisation, wo er eben sich momentan befindet.
3: Die begleitende Tierärztin Kirsten Tönnies kritisierte, dass sie von der Freisetzung des Walds ausgeschlossen worden sei und so die Einhaltung des Tierschutzes nicht kontrollieren konnte.
2: Und jetzt noch mehr Informationen aus unserer Region.
6: Mit Geraldine Werner, schönen guten Tag. Bei Pirmasens und Lemberg musste die Feuerwehr gleich zwei Waldbrände löschen. Außerdem in den Regionalnachrichten um halb. Ein brennendes Müllfahrzeug sorgte in Kaiserslautern und Mehlingen für zwei Einsätze. Und die CDA Westpfalz warnt vor möglichen Folgen eines US-Truppenabzugs für die Region. Ausführliche Nachrichten aus der Region gibt's wieder um halb.
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7: Wettertechnisch sieht's, was die Temperaturen angeht, heute ganz angenehm aus. Bis zu 20 Grad bekommen wir. Aber es wird auf jeden Fall grauer und nasser zum Nachmittag bzw. zum Abend hin. Müssen wir uns da doch auf viel Regen einstellen. Das gilt auch für die Nacht. Auch morgen bleibt's den ganzen Tag überhin wechselhaft. Mit einem Mix aus Sonne, Wolken und immer mal wieder Regen. Temperaturen gehen leicht runter auf maximal 17 Grad.
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7: Kurzer Verkehrscheck. Aktuell kommt ihr soweit problemlos durch. Wir wünschen euch eine gute und sichere Fahrt.
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7: Es wird geblitzt auf der A6 Richtung Saarbrücken in Höhe der Abfahrt zum Einsiedlerhof, 130 bei euch erlaubt, und auf der L497 bei Rotalben in Höhe der Apostelmühle steht noch ein Blitzer in der 50er-Zone. Zu guter Letzt schauen wir noch zu euch nach Kaiserslautern. Hier wird geblitzt, wenn ihr am Warmfreibad unterwegs seid, in der 30er-Zone. Falls ihr unterwegs noch was entdeckt, dann meldet uns das gerne telefonisch oder per WhatsApp an die 0631 75 004 mal die 7.
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7: Einen wunderschönen Montagmittag euch, ihr hört die Antenne und gleich gibt's wieder etwas zu gewinnen, denn wir verlosen Tickets für einen niegelnagelneuen Kinofilm. Alles weitere hört ihr gleich in unserem Entertainment-Tipp, also seid gespannt und bleibt dran.
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2: Möge das Turnier beginnen. Nein, nicht die Fußball-Weltmeisterschaft, denn vorher kehrt mit Mortal Kombat 2 jetzt am Donnerstag ein kompromissloses Action-Epos zurück auf die große Leinwand. Ein gnadenloser, blutiger Kampf, der alles bisherige in den Schatten stellt. Regisseur Simon McCoy setzt die legendäre Geschichte fort und bringt Fanlieblinge wie Scorpion, Kitana und Raiden zurück. Außerdem betritt ein neuer, spannender Protagonist die Bühne, den sich die eingefleischten Mortal Kombat-Fans seit Jahren sehnlichst gewünscht haben. Johnny Cage, gespielt von Carl Urban. Basierend auf der legendären Videospielreihe erzählt Mortal Kombat 2 von dem entscheidenden Wettkampf, der das Schicksal der gesamten Menschheit besiegelt. Mein Kollege Matthias Pillasch verrät uns etwas mehr von Mortal Kombat 2.
3: Ein letzter Sieg der Outworld und die Earthrealm ist verloren. Die Verteidiger der Menschheit stehen vor dem entscheidenden Mortal Kombat. Denn Shao Kahn, der tyrannische Kaiser von Outworld, braucht nur noch einen Triumph bei dem gnadenlosen Turnier, um das Erdenreich endgültig erobern zu können. Und ausgerechnet er soll das verhindern.
4: Sie sind Johnny Cage. Ich habe Citizen Cage geliebt, als ich klein war.
5: Danke, Mann. Freut mich sehr.
4: Wir sollten ein Reboot machen.
5: Das will niemand. Der Scheiß ist seit den 90ern out.
3: Der egozentrische Hollywood-Actionstar Johnny Cage soll für Earthrealm antreten, um die Schreckensherrschaft von Shao Kahn zu beenden.
5: Wo zur Hölle bin ich?
6: Es nennt sich Mortal Kombat. Das ist ein Kampfturnier. Bis zum Tod.
3: Im Gegensatz zu den anderen Kriegern wie Cole, Liu, Sonya oder Jax fällt Johnny Cage jedoch nicht unbedingt durch eiserne Disziplin auf, sondern eher durch seine große Klappe.
5: Ich bin kein Champion. Ich habe keine Transformers-Arme. Oder schieß mit Blitzen. Der Scheiß hat nichts mit mir zu tun. Ich bin Schauspieler.
7: Du gehst mir auf die Nerven.
5: Nicht ins Gesicht!
3: Aber Donnergott Raiden, Beschützer des Erdenreichs, ist überzeugt, dass in Johnny ein wahrer Champion steckt.
8: Es ist Zeit, der Held zu werden, zu dem du auserkoren wurdest.
3: Es geht um nichts anderes als das Überleben von Earthrealm. Oder den Untergang der gesamten Menschheit.
9: Willst du mich verarschen? Du hast keine Superkräfte?
5: Ich bin einfach nur sehr hübsch.
10: Mortal Kombat!
2: Eine kompromisslose Verfilmung der legendären Videospielreihe. Härter und brutaler als je zuvor. Mortal Kombat 2 startet am 7. Mai bundesweit in den Kinos. 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

0: Euer Montagmittag hier bei der Antenne mit den besten Hits aller Zeiten. Schön, dass ihr da seid. Und gleich in unserem Alltagscheck geht's mal wieder um interessante Dinge aus dem Alltag. Und zwar heute eine sehr lästige Sache, der Heuschnupfen. Erwischt gerade leider ziemlich viele Leute. Aber wieso eigentlich? Und was kann man dagegen tun? All das klären wir gleich mal in weniger als 20 Minuten. Also bleibt hier dran bei der Antenne.
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1: Mit Geraldine Werner, schönen guten Tag. Die christlich-demokratische Arbeitnehmerschaft, kurz CDA Westpfalz, warnt vor möglichen Folgen eines Abzugs von US-Soldaten aus Deutschland. Somit äußert sie sich zur aktuellen Diskussion über den geplanten Abzug von US-Soldaten aus Deutschland. Ein Abzug würde nicht nur sicherheitspolitische Fragen betreffen, sondern auch die Wirtschaft in der Westpfalz. In der Region hängen demnach viele Arbeitsplätze und Unternehmen eng mit der Präsenz der amerikanischen Streitkräfte zusammen. Witzgall kündigte an, sich mit einem Brief an den Präsidenten der Vereinigten Staaten zu wenden. Darin will er für den Erhalt der transatlantischen Partnerschaft in der Westpfalz werben. Bei Pirmasens und Lemberg musste die Feuerwehr am Sonntag zu 2 Waldbränden ausrücken. Gegen 13 Uhr brannten im Pirmasenser Ortsteil Winzeln an der Schälermühle rund 300 Quadratmeter Waldfläche. Die Feuerwehr konnte das Feuer schnell löschen. Am frühen Abend wurde dann ein weiterer Waldbrand im Bereich des Maiblubenfelsens bei Lemberg gemeldet. Auch dort konnten die Einsatzkräfte die Flammen zügig bekämpfen. Die Ursachen sind noch unklar. Die Polizei ermittelt in beiden Fällen wegen fahrlässiger Brandstiftung und sucht Zeugen. Ein brennendes Müllfahrzeug hat am Samstag in Kaiserslautern und Mehlingen für 2 Feuerwehreinsätze gesorgt. Zunächst wurde der Brand gegen 11.15 Uhr auf der B270 bei Siegelbach gemeldet. Der Laderaum des mit Altpapier beladenen Fahrzeugs hatte Feuer gefangen. Die B270 musste für die Löscharbeiten kurzzeitig voll gesperrt werden. Verletzt wurde niemand. Am Abend kam es dann auf dem Recyclinghof erneut zu Rauchentwicklung an demselben Müllfahrzeug. Vermutlich hatte sich der Müll durch ein Glutnest wieder entzündet. Die Polizei ermittelt zur genauen Brandursache. In Mehlingen hat ein Zeugenhinweis in der Nacht zum Freitag möglicherweise einen Einbruch verhindert. Ein Zeuge hatte der Polizei 2 verdächtige Personen an einem Anwesen gemeldet. Eine davon soll maskiert mit einer Sporttasche aus der Einfahrt gekommen sein. Die Polizei konnte wenig später 2 Männer im Alter von 46 und 40 Jahren kontrollieren. Bei einem wurden Aufbruchwerkzeuge und eine geringe Menge Amphetamin gefunden, bei dem anderen ein Messer und ein Fahrrad mit manipulierter Rahmennummer. Die Polizei geht deshalb davon aus, dass die beiden Männer vor einer möglichen Tatausführung gestört wurden. Die Ermittlungen dauern an. Und in Pirmasens können Seniorinnen und Senioren bei einem Mosaikprojekt mitmachen. Am Freitag, 29. Mai, entstehen dabei aus bunten Fliesenstücken verschiedene Blütenmotive. Der Workshop beginnt um 10 Uhr im City-Management-Büro in der Hauptstraße. Die Mosaike sollen ab Herbst eine Betonmauer entlang der Bahnhofstraße verschönern.
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2: Das Wetter gestaltet sich heute wieder etwas wechselhafter hier in der Region. Zum Nachmittag hin kommen auf jeden Fall noch viele graue Wolken auf. Die können dann auch zum Abend hin gebietsweise ein bisschen Regen dalassen. Das Ganze aber immerhin bei maximal 20 Grad. Auch in der Nacht bleibt es weiterhin bewölkt und durchnässt gebietsweise. Auch morgen müssen wir uns den ganzen Tag über auf Regen einstellen. Hier und da schafft das vielleicht auch mal ein bisschen die Sonne raus. Das Ganze bei Werten von um die 17 Grad maximal.
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2: Wir schauen zu euch auf die Straßen. Aktuell kommt ihr da gut durch.
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2: Fuß vom Gas auf der A6 Richtung Saarbrücken in Höhe der Abfahrt zum Einsiedlerhof. Hier steht immer noch ein Blitzer in der 130er-Zone. Außerdem wird geblitzt bei euch auf der L497 bei Rotalben in Höhe der Apostelmühle in der 50er-Zone und bei euch in Kaiserslautern am Warmfreibad in der 30er-Zone. Falls ihr noch unterwegs was entdeckt, dann meldet uns das gerne telefonisch oder per WhatsApp an die 0631 75 00 4x die 7.
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0: Bon Jovi mit It's My Life hier bei der Antenne mit den besten Hits aller Zeiten. Schön, dass ihr da seid. Die Nase läuft, die Augen jucken, morgens fühlt man sich wie erkältet, aber oft ist es gar kein Infekt. Anfang Mai sind viele Allergiker besonders geplagt, denn jetzt überschneiden sich mehrere Pollenarten. Was hilft wirklich und was ist eher Mythos? Das klären wir jetzt.
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0: Viele haben gerade das Gefühl, es wird nicht besser, sondern schlimmer. Was ist da los? Kollege Marco hat die Infos.
2: Das passt leider ziemlich gut zur Jahreszeit. Anfang Mai ist für viele Allergiker eine echte Übergangsphase. Die Birke ist in Deutschland klassisch von März bis Mai unterwegs. Gleichzeitig starten die Gräser schon ab April und haben ihre Hauptzeit dann im Mai und Juni. Das heißt, wer auf mehr Pollen reagiert, bekommt im Moment schnell die volle Ladung ab. Typisch sind Niesen, laufende Nase, juckende Augen, manchmal auch Müdigkeit oder eben ein kratziger Hals. Deshalb denken viele erstmal an eine Erkältung. Der Unterschied ist oft, Heuschnupfen kommt sehr plötzlich. Häufig bei trockenem, sonnigen Wetter und Fieber gehört normalerweise nicht dazu.
0: Und was kann man im Alltag wirklich dagegen tun?
2: Der wichtigste Punkt ist Pollenbelastung im Blick behalten und den Kontakt reduzieren. Also Pollenflug-App oder eben Vorhersage checken, bei hoher Belastung nicht stundenlang querlüften, getragene Kleidung nicht im Schlafzimmer lagern und abends dann eher duschen oder zumindest die Haare nochmal ausspülen. Bei stärkeren Beschwerden helfen je nach Fall Antihistaminika oder kortisonhaltige Nasensprays, aber da am besten kurz Apotheke oder eben Arzt fragen, was da auf einen passt. Und ganz wichtig, wenn Husten, pfeifende Atmung oder Luftnot dazukommen, bitte nicht nur als Heuschnupfen abtun, dann sollte man das doch schnell mal medizinisch abklären lassen.
0: Danke, morgen schauen wir auf die Frühlingssonne und warum Sonnencreme im Mai schon wichtiger ist, als viele denken.
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0: Einen wunderschönen Montagmittag euch. Hier ist eure Antenne. Ja, und in Kaiserslautern geht's die nächsten Wochen richtig rund. Ein Highlight jagt das nächste. Nicht zuletzt auch wegen der 750-Jahr-Feier. Ein ganz besonderes Highlight, das solltet ihr euch jetzt aber auf jeden Fall schon mal im Kalender rot markieren, nämlich den 13. Juni. Da findet die lange Nacht der Kultur statt. Und was euch dort alles erwartet, erfahrt ihr natürlich nur hier bei der Antenne in weniger als 20 Minuten.
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0: Kurzer Temperaturcheck bei euch in Otterbach 18 Grad. In Klausen messen wir 17 Grad, in Badweiler auch 17 Grad.
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3: Ich bin Babette Büchner. Die Umfragewerte sind im Keller, das Image der Regierungskoalition ist angekratzt. Bundeskanzler Friedrich Merz hat jetzt in der ARD-Sendung Karin Mioska eingeräumt, dass auch in den eigenen Reihen die Unzufriedenheit wächst.
4: Merz warnt deshalb indirekt die SPD, übertreibt es nicht. Er habe keine Vollmacht, die Union umzubringen. Vom Koalitionspartner verlangt er schlicht mehr Kompromissbereitschaft bei den schwierigen Reformplänen, die anstehen. Ob das klappt? Laut einer Umfrage glaubt mehr als die Hälfte der Deutschen, dass Schwarz-Rot auseinander bricht. Aber Merz hat kaum Regierungsalternativen und er lässt heute auch ein Gipfeltreffen mit Europäern sausen. Möglicherweise, weil zu Hause die Hütte brennt. Claudia Wächter, Nachrichtenredaktion.
3: US-Präsident Donald Trump hat für heute eine neue Initiative angekündigt, damit Schiffe die Straße von Hormuz verlassen können. Vor dem Hintergrund droht Irans Militärführung mit Angriffen. Jede ausländische Streitmacht, insbesondere die aggressive amerikanische Armee, werde angegriffen, sollte sie beabsichtigen, sich der Straße von Hormuz zu nähern, hieß es von der Militärführung laut staatlichen Medien. Frachter, die Meerenge passieren wollten, müssten dies mit iranischen Streitkräften absprechen. Der Trend zum Kaiserschnitt hat in Deutschland einen Höchststand erreicht. Im Jahr 2024 kam jedes dritte Kind per Kaiserschnitt zur Welt, zeigen Daten des Statistischen Bundesamts. Am höchsten war der Anteil in Hamburg, am niedrigsten in Sachsen und Brandenburg.
5: Für einen Kaiserschnitt gibt es mehrere Gründe. Zum einen medizinische, zum Beispiel wenn das Baby ungünstig liegt oder bei auffälligen Herztönen. Außerdem werden Frauen heute später Mutter als noch vor einigen Jahren. Damit steigen bestimmte Risiken und geplante Kaiserschnitte werden beliebter. Generell nimmt Experten zufolge der Wunsch nach einem Kaiserschnitt zu, etwa weil Frauen Angst vor Schmerzen oder Folgeschäden haben. Thomas Bremser, Nachrichtenredaktion.
3: Die Spritpreise sind über das Wochenende deutlich gestiegen und setzten sich über der Marke von 2 Euro fest. Das zeigen Daten des ADAC. Vergleicht man die Tagesdurchschnitte vom Sonntag mit dem letzten Tag vor dem Tankrabatt, sind E10 und Diesel nur noch rund 11 Cent billiger. Beides ist deutlich weniger als die Steuerermäßigung von knapp 17 Cent pro Liter.
2: Und jetzt noch mehr Informationen aus unserer Region.
6: Mit Geraldine Werner, schönen guten Tag. Bei Pirmasens und Lemberg musste die Feuerwehr gleich 2 Waldbrände löschen. Außerdem in den Regionalnachrichten um 9:30. Ein brennendes Müllfahrzeug sorgte in Kaiserslautern und Mehlingen für 2 Einsätze. Und die CDA Westpfalz warnt vor möglichen Folgen eines US-Truppenabzugs für die Region. Ausführliche Nachrichten aus der Region gibt's wieder um 9:30.
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0: Wettertechnisch ist es soweit ganz angenehm, zumindest mal was die Temperaturen angeht. Da geht's heute rauf auf bis zu 20 Grad. Wir müssen uns aber auf viele graue Wolken einstellen. Die können ab dem Abend gebietsweise auch Regen dalassen. Das gleiche gilt auch für die Nacht. Auch morgen müssen wir uns auf Regen einstellen, sowohl am Vor- als auch am Nachmittag. Ist da doch einiges unterwegs, das Ganze aber immerhin bei maximal 17 Grad.
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0: Kurzer Verkehrscheck. Aktuell kommt ihr soweit problemlos durch. Wir wünschen euch eine gute und sichere Fahrt.
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0: Fuß vom Gas auf der A6 Richtung Saarbrücken in Höhe der Abfahrt zum Einsiedlerhof. Hier sind 130 erlaubt. Außerdem wird geblitzt auf der L497 bei Rotalben in Höhe der Apostelmühle in der 50er-Zone. Und bei euch in Kaiserslautern haben wir noch einen Blitzer, wenn ihr am Warmfreibad unterwegs seid. Hier sind 30 km/h erlaubt. Falls ihr noch was entdeckt unterwegs, Blitzerstausperrungen oder ähnliches, dann uns einfach melden unter der 0631 75 00 4x die 7.
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0: Einen wunderschönen Montagmittag euch. Hier ist eure Antenne. Ja, und es dauert nicht mehr so lange. Und dann verwandelt sich Kaiserslautern wieder in eine Oase aus Musikaufführungen, Tanzausführungen, Theater, Kunst und noch ganz viel mehr. Nämlich bei der Langen Nacht der Kultur. Am 13.06. findet sie statt. Und wir wollen natürlich vorher einmal wissen, was geht denn dort eigentlich alles ab? Und das verraten wir euch gleich nach zwei Songs. Also bleibt dran.
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0: Hallihallo, hier ist eure Antenne mit den besten Hits aller Zeiten. Schön, dass ihr mit dabei seid. Am 13. Juni wird Kaiserslautern wieder zur großen Bühne. Dann steigt zum 24. Mal die lange Nacht der Kultur mit Musik, Tanz, Theater, Kunst und vielen kleinen Überraschungen quer durch die Stadt. Das Schöne daran, man muss nicht an einem Ort bleiben, sondern kann einfach losziehen, durch die Stadt schlendern und überall etwas Neues entdecken. Von großen Auftritten bis zu ruhigeren Wohlfühlmomenten ist alles dabei. Was euch an diesem Abend erwartet, hat uns Max Puhnstein, Leiter der Emmerich-Smohler Musikschule und Musikakademie Kaiserslautern, erzählt.
1: Wir haben seit einigen Jahren schon dabei, immer das Familienprogramm, damit auch die kleinsten Teil dieser langen Nacht der Kultur sein können. Es geht schon am späten Nachmittag los und ab 18 Uhr ist dann auch hier in der Fruchthalle das große Familienprogramm, aber auch zum Beispiel in unserer städtischen Musikschule am St. Martinsplatz, wo Kinder schon ab 3-4 Jahren oder sogar noch jünger einfach Musik erleben können. Was das Programm hier in der Fruchthalle betrifft, also das ist einfach super vielfältig und davon lebt die lange Nacht der Kultur, da ist für jeden was dabei. Also ich bin einfach nur froh, dass ich Teil davon sein kann, mir alles anschauen kann und für mich ist das Gesamtpaket, wie gesagt, das Highlight.
0: Gerade im Jubiläumsjahr 750 Jahre Kaiserslautern hat die lange Nacht der Kultur nochmal eine besondere Bedeutung. Warum dieses Format so gut zur Stadt passt, erklärt Manfred Schulz, Bürgermeister und Kulturdezernent der Stadt Kaiserslautern.
2: Es ist ein großer logistischer, organisatorischer Aufwand für die Verwaltung, der zum Stadtjubiläum natürlich nochmal erschwerend hinzukommt. Aber wir leisten das, weil wir unsere Stadt weiter attraktiv halten wollen, weil wir beweisen wollen, wie toll und breit gefächert und vielfältig unser kulturelles Angebot in dieser Stadt ist. In der Tat können wir nur empfehlen, den öffentlichen Personennahverkehr zu nutzen. Mit der Eintrittskarte kann man kostenlos das komplette Angebot der Stadtwerke, des VRN und der Deutschen Bahn nutzen.
0: Und auch unterwegs wird es diesmal spannend. Der Bus bringt die Besucher nicht nur von A nach B, er wird selbst Teil des Programms. Spannend zum Stadtjubiläum. Gibt es dort eine spannende Aktion, sagt Max Puhnstein.
1: Der Bus kann noch mehr, da gibt es Tanz drin, da gibt es Musik drin, also schon das ist ein Highlight. Man kann damit rumfahren und sich natürlich da den einen oder anderen Fußweg sparen. Ansonsten sind die Spielstätten natürlich so organisiert, dass sie prinzipiell auch alle sehr gut zu Fuß erreichbar sind. Tatsächlich zum 24. Mal haben wir natürlich versucht, auch jetzt im Rahmen von diesem Stadtjubiläum, wo es geht, noch mal eins draufzusetzen. Wir versuchen ja jedes Jahr das Maximale aus den Möglichkeiten, die wir haben, auszuschöpfen. Und ja, es wird definitiv ein Highlight dieses Jahr.
0: Also, den 13. Juni schon mal rot im Kalender markieren. Dann gibt's in Kaiserslautern wieder eine Nacht voller Kultur, Begegnungen und Entdeckungen mitten in der Stadt und bis spät in den Abend.
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0: Einen wunderschönen Montagmittag, ihr hört die Antenne und gleich schalten wir wieder unseren Klugscheißer-Modus ein in unserem Warum ist das so? Die Simone aus Kaiserslautern wollte gerne mal wissen, woher kommt denn eigentlich das Sprichwort Sesam, öffne dich? Circa 20 Minuten, dann gibt's die Antwort von meinem Kollegen Marco.
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1: Mit Geraldine Werner, schönen guten Tag. Die christlich-demokratische Arbeitnehmerschaft, kurz CDA Westpfalz, warnt vor möglichen Folgen eines Abzugs von US-Soldaten aus Deutschland. Somit äußert sie sich zur aktuellen Diskussion über den geplanten Abzug von US-Soldaten aus Deutschland. Ein Abzug würde nicht nur sicherheitspolitische Fragen betreffen, sondern auch die Wirtschaft in der Westpfalz. In der Region hängen demnach viele Arbeitsplätze und Unternehmen eng mit der Präsenz der amerikanischen Streitkräfte zusammen. Witzgall kündigte an, sich mit einem Brief an den Präsidenten der Vereinigten Staaten zu wenden. Darin will er für den Erhalt der transatlantischen Partnerschaft in der Westpfalz werben. Bei Pirmasens und Lemberg musste die Feuerwehr am Sonntag zu 2 Waldbränden ausrücken. Gegen 13 Uhr brannten im Pirmasenser Ortsteil Winzeln an der Schälermühle rund 300 Quadratmeter Waldfläche. Die Feuerwehr konnte das Feuer schnell löschen. Am frühen Abend wurde dann ein weiterer Waldbrand im Bereich des Maiblubenfelsens bei Lemberg gemeldet. Auch dort konnten die Einsatzkräfte die Flammen zügig bekämpfen. Die Ursachen sind noch unklar. Die Polizei ermittelt in beiden Fällen wegen fahrlässiger Brandstiftung und sucht Zeugen. Ein brennendes Müllfahrzeug hat am Samstag in Kaiserslautern und Mehlingen für 2 Feuerwehreinsätze gesorgt. Zunächst wurde der Brand gegen 11.15 Uhr auf der B270 bei Siegelbach gemeldet. Der Laderaum des mit Altpapier beladenen Fahrzeugs hatte Feuer gefangen. Die B270 musste für die Löscharbeiten kurzzeitig voll gesperrt werden. Verletzt wurde niemand. Am Abend kam es dann auf dem Recyclinghof erneut zu Rauchentwicklung an demselben Müllfahrzeug. Vermutlich hatte sich der Müll durch ein Glutnest wieder entzündet. Die Polizei ermittelt zur genauen Brandursache. In Mehlingen hat ein Zeugenhinweis in der Nacht zum Freitag möglicherweise einen Einbruch verhindert. Ein Zeuge hatte der Polizei 2 verdächtige Personen an einem Anwesen gemeldet. Eine davon soll maskiert mit einer Sporttasche aus der Einfahrt gekommen sein. Die Polizei konnte wenig später 2 Männer im Alter von 46 und 40 Jahren kontrollieren. Bei einem wurden Aufbruchwerkzeuge und eine geringe Menge Amphetamin gefunden, bei dem anderen ein Messer und ein Fahrrad mit manipulierter Rahmennummer. Die Polizei geht deshalb davon aus, dass die beiden Männer vor einer möglichen Tatausführung gestört wurden. Die Ermittlungen dauern an. Und in Pirmasens können Seniorinnen und Senioren bei einem Mosaikprojekt mitmachen. Am Freitag, 29. Mai, entstehen dabei aus bunten Fliesenstücken verschiedene Blütenmotive. Der Workshop beginnt um 10 Uhr im City Management Büro in der Hauptstraße. Die Mosaike sollen ab Herbst eine Betonmauer entlang der Bahnhofstraße verschönern.
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2: Wettertechnisch sieht's, was die Temperaturen angeht, heute ganz angenehm aus. Bis zu 20 Grad bekommen wir. Aber es wird auf jeden Fall grauer und nasser. Zum Nachmittag bzw. zum Abend hin müssen wir uns da doch auf viel Regen einstellen. Das gilt auch für die Nacht. Auch morgen bleibt's den ganzen Tag über hin wechselhaft. Mit einem Mix aus Sonne, Wolken und immer mal wieder Regen. Temperaturen gehen leicht runter auf maximal 17 Grad.
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2: Wir schauen zu euch auf die Straßen. Aktuell kommt ihr da gut durch.
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2: Es wird geblitzt auf der A6 Richtung Saarbrücken in Höhe der Abfahrt zum Einsiedlerhof, 130 bei euch erlaubt, und auf der L497 bei Rotalben in Höhe der Apostelmühle steht noch ein Blitzer in der 50er-Zone. Zu guter Letzt schauen wir noch zu euch nach Kaiserslautern. Hier wird geblitzt, wenn ihr am Warmfreibad unterwegs seid, in der 30er-Zone. Falls ihr unterwegs noch was entdeckt, dann meldet uns das gerne telefonisch oder per WhatsApp an die 0631 75 00 4x die 7.
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2: Seinen Ursprung hat Sesam, öffne dich, wie so oft mal in der Vergangenheit, und zwar aus dem 18. Jahrhundert. Ein französischer Übersetzer hat nämlich damals die Geschichte Tausend und eine Nacht in Europa bekannt gemacht. In dem Märchen beobachtete der arme Holzfäller Alibaba zufällig, wie ein Räuber ihre Beute in einer geheimen Höhle versteckten. Um die Höhle zu betreten, nutzten die Räuber den Zauberspruch Sesam, öffne dich. Daraufhin öffnete sich die Höhle wie durch Magie und Alibaba konnte später denselben Spruch nutzen, um sich so Eintritt zur Höhle zu verschaffen. Aber warum jetzt Sesam? Es gibt zwei Theorien. Zum einen wird vermutet, dass der Ausdruck aus der Botanik stammen könnte und es dabei um die Sesampflanze selbst geht, deren Schoten nämlich beim Reifungsprozess wie von selbst aufspringen, fast wie durch Magie. Andere sagen, dass das Sprichwort eher von symbolischer Bedeutung ist, weil Sesam eben in alten Kulturen ein wertvolles Gut war, das für Reichtum und Fruchtbarkeit stand. Also so ganz nach dem Motto, dass der Reichtum hinter dem Höhleneingang wartete. Und so nutzen wir das Sprichwort eben bis heute dann, wenn sich etwas Geheimes, Verborgenes oder Wertvolles meistens auf magische Weise öffnet.
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1: Ich bin Babette Büchner. Die Spritpreise sind über das Wochenende deutlich gestiegen und setzen sich über der Marke von 2 Euro fest. Das zeigen Daten des ADAC. Vergleicht man die Tagesdurchschnitte vom Sonntag mit dem letzten Tag vor dem Tankrabatt, sind E10 und Diesel nur noch rund 11 Cent billiger. Das ist deutlich weniger als die Steuerermäßigung von knapp 17 Cent pro Liter. Der ADAC kritisierte, dass die Mineralölkonzerne erneut die Preise angehoben hätten, ohne dass dies durch einen steigenden Rohölpreis gerechtfertigt sei. Die schwarz-rote Koalition steckt zum Jahrestag der Kanzlerwahl im Stimmungstief. SPD-Fraktionschef Matthias Mirsch sieht aber keinen Anlass für den Kanzlerappell in Richtung Sozialdemokraten, in der Koalition mehr Kompromissbereitschaft zu zeigen. Mirsch sagte im NTV-Frühstart:
2: Ich finde, wir haben im letzten Jahr viele Dinge auch angegangen und wir haben Kompromisse geschlossen. Beispielsweise das Thema Wehrdienst, was hoch umstritten war, das haben wir miteinander gelöst. Auch die gemeinsame europäische Asylpolitik. Und deswegen, glaube ich, haben wir eine Grundlage geschaffen, die gar nicht so schlecht ist, wie es teilweise klingt.
1: Bundeskanzler Friedrich Merz hatte die SPD in der ARD-Sendung Karin Mioska zu mehr Entgegenkommen bei der Regierungsarbeit aufgerufen. Auf einem Kreuzfahrtschiff im Atlantik ist eine tödliche Krankheit ausgebrochen. 3 Menschen starben, ein weiterer Patient liegt auf einer Intensivstation. Nach Angaben der Weltgesundheitsorganisation gehen die Fälle mutmaßlich auf Infektionen mit dem Hantavirus zurück.
3: Das Hantavirus wird laut WHO meist durch Kontakt mit den Ausscheidungen von Nagetieren wie Ratten oder Mäusen übertragen, zum Beispiel wenn man kontaminierten Staub einatmet. In seltenen Fällen wird der Erreger auch von Mensch zu Mensch übertragen. Die Infektion kann zu hohem Fieber und Störungen der Nierenfunktion führen. An Bord des Schiffes eines niederländischen Betreibers sind 170 Passagiere und etwa 70 Besatzungsmitglieder. Diana Kramer, Nachrichtenredaktion.
1: Noch nie seit der Wiedervereinigung wurden mehr Kinder in Kliniken per Kaiserschnitt geboren. Mit 33% erreichte der Anteil der Kaiserschnitte an den Klinikgeburten den seither höchsten Wert, teilte das Statistische Bundesamt mit. Seit 1991 hat sich die Kaiserschnittrate damit mehr als verdoppelt. Am höchsten war der Anteil in Hamburg, am niedrigsten in Sachsen und Brandenburg.
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4: Mit Geraldine Werner, schönen guten Tag. Bei Pirmasens und Lemberg musste die Feuerwehr gleich 2 Waldbrände löschen. Außerdem in den Regionalnachrichten um 1:30. Ein brennendes Müllfahrzeug sorgte in Kaiserslautern und Mehlingen für 2 Einsätze. Und die CDA Westpfalz waren vor möglichen Folgen eines US-Truppenabzugs für die Region. Ausführliche Nachrichten aus der Region gibt's wieder um 1:30.
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5: Das Wetter gestaltet sich heute wieder etwas wechselhafter hier in der Region. Zum Nachmittag hin kommen auf jeden Fall noch viele graue Wolken auf. Die können dann auch zum Abend hin gebietsweise ein bisschen Regen dalassen. Das Ganze aber immerhin bei maximal 20 Grad. Auch in der Nacht bleibt es weiterhin bewölkt und durchnässt gebietsweise. Auch morgen müssen wir uns den ganzen Tag über auf Regen einstellen. Hier und da schafft das vielleicht auch mal ein bisschen die Sonne raus. Das Ganze bei Werten von um die 17 Grad maximal.
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5: Kurzer Verkehrscheck. Aktuell kommt ihr soweit problemlos durch. Wir wünschen euch eine gute und sichere Fahrt.
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5: Fuß am Gas auf der A6 Richtung Saarbrücken in Höhe der Abfahrt zum Einsiedlerhof. Hier steht immer noch ein Blitzer in der 130er-Zone. Außerdem wird geblitzt bei euch auf der L497 bei Rotalben in Höhe der Apostelmühle in der 50er-Zone und bei euch in Kaiserslautern am Warmfreibad in der 30er-Zone. Falls ihr noch unterwegs was entdeckt, dann meldet uns das gerne telefonisch oder per WhatsApp an die 0631 75 00 4x die 7.
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5: Kurz nach 12, euer Montagmittag hier bei der Antenne. Schön, dass ihr da seid. Ja, und es hat sich am Wochenende einiges getan in der Politik in Rheinland-Pfalz. Die neue Landesregierung nimmt so langsam aber sicher Gestalt an. Aber wie sieht's denn jetzt eigentlich genau aus? Was steht im Koalitionsvertrag drinne zwischen CDU und SPD? Und vor allem, wer erhält welche Ministerien? Das und noch mehr klären wir gleich mal nach zwei Hits. Also bleibt dran.
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0: Die Weather Girls mit It's Raining Man hier bei der Antenne. Schön, dass ihr da seid. Über das lange Wochenende hat ja die geplante neue Landesregierung aus CDU und SPD hier in Rheinland-Pfalz Gestalt angenommen. Die CDU hatte die Landtagswahl im März überraschend deutlich vor der SPD gewonnen. Unser Reporter in Mainz, Klaus Bente, was hat sich genau getan?
1: Schon am vergangenen Donnerstag verkündeten die Verhandlungsführer von CDU und SPD, Gordon Schnieder und Alexander Schweizer, dass ein unterschriftsreifes Verhandlungsergebnis zwischen CDU und SPD vorliegt. Am Wochenende dann CDU-Parteitag in Mainz und SPD-Parteitag in Niederolm. Die Delegierten beider Parteien winkten den Koalitionsvertrag durch, um zu Beginn dieser schwarz-roten Koalition große Geschlossenheit zu signalisieren.
0: Was steht denn nun drin im Vertrag?
1: Beide Parteien sehen sich als starke Koalition der Mitte, um einer immer größeren Polarisierung an den Rändern in der Gesellschaft entgegenzuwirken. Auffällig vieles, was im Wahlkampf angekündigt wurde, soll nun nur schrittweise oder perspektivisch verwirklicht werden. Zum Beispiel die zwischen CDU und SPD umstrittenen Straßenausbaubeiträge oder einige Forderungen in der Bildungspolitik. Da spielt sicher auch die prekäre Kassenlage des Landes mit. Alles wird unter Finanzierungsvorbehalt gestellt, heißt es im Vertrag. So wird auch eine Reform der kommunalen Finanzen in Aussicht gestellt und die Aufsichts- und Dienstleistungsdirektion ADD in Trier soll reformiert werden.
0: Und wer erhält welche Ministerien?
1: Die SPD behält das wichtige Finanzministerium. Die CDU bekommt die bisher von der SPD gehaltenen Ministerien für Bildung und Inneres. Die Namen der neuen Ministerinnen und Minister für alle Ministerien sind noch nicht bekannt. Das soll in dieser Woche verkündet werden. Sicher ist, der neue Ministerpräsident wird am 18. Mai Gordon Schnieder heißen. Noch Ministerpräsident Alexander Schweizer wird nicht im künftigen Kabinett vertreten sein.
0: Danke, Klaus, für diese Informationen. Dann warten wir mal ab, wie im Land künftig die Ministerinnen und Minister heißen.
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11: Im Gasthaus Lichtluft gibt es heute Pfälzer Saumagen mit Sauerkraut und Püree. 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
1: Mit Geraldine Werner, schönen guten Tag. Die christlich-demokratische Arbeitnehmerschaft, kurz CDA Westpfalz, warnt vor möglichen Folgen eines Abzugs von US-Soldaten aus Deutschland. Somit äußert sie sich zur aktuellen Diskussion über den geplanten Abzug von US-Soldaten aus Deutschland. Ein Abzug würde nicht nur sicherheitspolitische Fragen betreffen, sondern auch die Wirtschaft in der Westpfalz. In der Region hängen demnach viele Arbeitsplätze und Unternehmen eng mit der Präsenz der amerikanischen Streitkräfte zusammen. Witzgall kündigte an, sich mit einem Brief an den Präsidenten der Vereinigten Staaten zu wenden. Darin will er für den Erhalt der transatlantischen Partnerschaft in der Westpfalz werben. Bei Pirmasens und Lemberg musste die Feuerwehr am Sonntag zu 2 Waldbränden ausrücken. Gegen 13 Uhr brannten im Pirmasenser Ortsteil Winzeln an der Schälermühle rund 300 Quadratmeter Waldfläche. Die Feuerwehr konnte das Feuer schnell löschen. Am frühen Abend wurde dann ein weiterer Waldbrand im Bereich des Maiblubenfelsens bei Lemberg gemeldet. Auch dort konnten die Einsatzkräfte die Flammen zügig bekämpfen. Die Ursachen sind noch unklar. Die Polizei ermittelt in beiden Fällen wegen fahrlässiger Brandstiftung und sucht Zeugen. Ein brennendes Müllfahrzeug hat am Samstag in Kaiserslautern und Mehlingen für 2 Feuerwehreinsätze gesorgt. Zunächst wurde der Brand gegen 11.15 Uhr auf der B270 bei Siegelbach gemeldet. Der Laderaum des mit Altpapier beladenen Fahrzeugs hatte Feuer gefangen. Die B270 musste für die Löscharbeiten kurzzeitig voll gesperrt werden. Verletzt wurde niemand. Am Abend kam es dann auf dem Recyclinghof erneut zu Rauchentwicklung an demselben Müllfahrzeug. Vermutlich hatte sich der Müll durch ein Glutnest wieder entzündet. Die Polizei ermittelt zur genauen Brandursache. In Mehlingen hat ein Zeugenhinweis in der Nacht zum Freitag möglicherweise einen Einbruch verhindert. Ein Zeuge hatte der Polizei 2 verdächtige Personen an einem Anwesen gemeldet. Eine davon soll maskiert mit einer Sporttasche aus der Einfahrt gekommen sein. Die Polizei konnte wenig später 2 Männer im Alter von 46 und 40 Jahren kontrollieren. Bei einem wurden Aufbruchwerkzeuge und eine geringe Menge Amphetamin gefunden, bei dem anderen ein Messer und ein Fahrrad mit manipulierter Rahmennummer. Die Polizei geht deshalb davon aus, dass die beiden Männer vor einer möglichen Tatausführung gestört wurden. Die Ermittlungen dauern an. Und in Pirmasens können Seniorinnen und Senioren bei einem Mosaikprojekt mitmachen. Am Freitag, 29. Mai, entstehen dabei aus bunten Fliesenstücken verschiedene Blütenmotive. Der Workshop beginnt um 10 Uhr im City Management Büro in der Hauptstraße. Die Mosaike sollen ab Herbst eine Betonmauer entlang der Bahnhofstraße verschönern.
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2: Wettertechnisch ist es soweit ganz angenehm, zumindest mal was die Temperaturen angeht. Da geht's heute rauf auf bis zu 20 Grad. Wir müssen uns aber auf viele graue Wolken einstellen. Die können ab dem Abend gebietsweise auch Regen dalassen. Das gleiche gilt auch für die Nacht. Auch morgen müssen wir uns auf Regen einstellen, sowohl am Vor- als auch am Nachmittag. Ist da doch einiges unterwegs, das Ganze aber immerhin bei maximal 17 Grad.
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2: Wir schauen zu euch auf die Straßen. Aktuell kommt ihr da gut durch.
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2: Fuß vom Gas auf der A6 Richtung Saarbrücken in Höhe der Abfahrt zum Einsiedlerhof. Hier sind 130 erlaubt. Außerdem wird geblitzt auf der L497 bei Rotalben in Höhe der Apostelmühle in der 50er-Zone. Und bei euch in Kaiserslautern haben wir noch einen Blitzer, wenn ihr am Bahnfreibad unterwegs seid. Hier sind 30 km/h erlaubt. Falls ihr noch was entdeckt unterwegs, Blitzerstau, Sperrungen oder ähnliches, dann uns einfach melden unter der 0631 75 00 4x7.
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0: Texas mit Summer Sun an diesem Montagmittag bei der Antenne. Schön, dass ihr da seid.
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0: Manche Geschichten klingen erstmal wie ausgedacht. Diese hier kommt aber direkt vom Flughafen in Bangkok. Dort wollte eine 19-jährige Frau aus Taiwan tatsächlich 30 Schildkröten außer Landes schmuggeln. Und zwar nicht im Koffer, nicht im Rucksack, nicht in einer kleinen Transportbox, sondern direkt am Körper. Die Schildkröten steckten in kleinen Stoffbeuteln und waren mit Klebeband an Bauch, Brust und Beinen befestigt. Die Idee war wohl, einfach unauffällig durch die Kontrolle laufen. Ja, hat nur nicht ganz so gut funktioniert. Die junge Frau ist dem Beamten nämlich aufgefallen, weil sie nervös wirkte und sich ziemlich steif bewegt haben soll. Und jetzt fragt man sich natürlich, warum denn ausgerechnet Schildkröten? Ja, ganz einfach. Das waren indische Sternschildkröten. Die sehen mit ihrem gemusterten Panzer besonders auffällig aus, sind aber streng geschützt und auf dem Schwarzmarkt leider sehr gefragt. Von den 30 Tieren haben 29 überlebt. Eine Schildkröte war bei der Kontrolle leider schon tot. Die 19-Jährige wurde noch am Flughafen festgenommen. Gegen sie wird jetzt wegen Verstößen gegen das Artenschutzgesetz ermittelt. Also, beim Schmuggel zählt vielleicht Kreativität, aber gesunder Menschenverstand ist auf jeden Fall die bessere Wahl.
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0: Einen wunderschönen Montagmittag euch, ihr hört die Antenne. Ja, ein neuer Monat und neue Regelungen, die gibt's natürlich auch immer wieder. Und was sich denn alles ändert jetzt im Mai, das klären wir gleich mal in weniger als 20 Minuten. Natürlich nur hier bei der Antenne, also bleibt dran.
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0: Kurzer Temperaturcheck, 19 Grad in Hochspeyer, 20 Grad bei euch in Quaidersbach und 20 Grad in Pirmasens.
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3: Ich bin Babette Büchner. Ab Mai sollte der Tankrabatt eigentlich für Entspannung an den Tankstellen sorgen. Laut ADAC sind die Spritpreise über das Wochenende aber deutlich gestiegen.
4: Der Liter Super E10 kostete im bundesweiten Tagesdurchschnitt am Sonntag fast 3 Cent mehr als noch am Freitag. Diesel ist innerhalb von 2 Tagen 2,5 Cent teurer geworden. Das geht aus Daten des ADAC hervor. Der kritisiert, dass der Tankrabatt noch immer nicht vollständig an die Verbraucher weitergegeben wird. Stattdessen hätten die Mineralölkonzerne erneut die Preise angehoben und das, obwohl Öl zuletzt wieder billiger geworden sei, so der ADAC. Schon beim ersten Tankrabatt 2022 gab es Zweifel, ob der Steuervorteil wirklich bei den Verbrauchern angekommen sei. Fiona Reinhardt, Nachrichtenredaktion.
3: Die schwarz-rote Koalition steckt zum Jahrestag der Kanzlerwahl im Stimmungstief. Bundeskanzler Friedrich Merz hat in der ARD-Sendung Karin Mioska eingeräumt, dass die Unzufriedenheit auch in den eigenen Reihen wächst.
5: Merz warnt deshalb indirekt die SPD, übertreibt es nicht. Er habe keine Vollmacht, die Union umzubringen. Vom Koalitionspartner verlangt er schlicht mehr Kompromissbereitschaft bei den schwierigen Reformplänen, die anstehen. Ob das klappt? Laut einer Umfrage glaubt mehr als die Hälfte der Deutschen, dass Schwarz-Rot auseinanderbricht. Aber Merz hat kaum Regierungsalternativen und er lässt heute auch ein Gipfeltreffen mit Europäern sausen. Möglicherweise, weil zu Hause die Hütte brennt. Claudia Wächter, Nachrichtenredaktion.
3: Iranische Streitkräfte wollen US-Verbände daran gehindert haben, in die Straße von Hormuz einzufahren. Durch Warnungen seien die feindlichen Zerstörer an der Einfahrt gehindert worden, berichteten iranische Medien. Von US-Seite gab es dazu keine Angaben. US-Präsident Donald Trump hatte für heute eine neue Initiative angekündigt, damit Schiffe die Straße von Hormuz verlassen können. Der Videospielehändler GameStop will die viel größere Online-Handelsplattform eBay übernehmen. Das Angebot ist rund 56 Milliarden Dollar schwer, und zwar in Form von Bargeld und Aktien, sagte GameStop-Chef Ryan Cohen dem Wall Street Journal. Er wolle mit eBay einen viel stärkeren Konkurrenten für Amazon aufbauen, erklärte Cohen sein Vorhaben.
2: Und jetzt noch mehr Informationen aus unserer Region.
6: Mit Geraldine Werner, schönen guten Tag. Bei Pirmasens und Lemberg musste die Feuerwehr gleich 2 Waldbrände löschen. Außerdem in den Regionalnachrichten um 9:30. Ein brennendes Müllfahrzeug sorgte in Kaiserslautern und Mehlingen für 2 Einsätze. Und die CDA Westpfalz waren vor möglichen Folgen eines US-Truppenabzugs für die Region. Ausführliche Nachrichten aus der Region gibt's wieder um 9:30.
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7: Wettertechnisch sieht's, was die Temperaturen angeht, heute ganz angenehm aus. Bis zu 20 Grad bekommen wir. Aber es wird auf jeden Fall grauer und nasser. Zum Nachmittag bzw. zum Abend hin müssen wir uns da doch auf viel Regen einstellen. Das gilt auch für die Nacht. Auch morgen bleibt's den ganzen Tag überhin wechselhaft. Mit einem Mix aus Sonne, Wolken und immer mal wieder Regen. Temperaturen gehen leicht runter auf maximal 17 Grad.
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7: Kurzer Verkehrscheck. Aktuell kommt ihr soweit problemlos durch. Wir wünschen euch eine gute und sichere Fahrt.
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7: Es wird geblitzt auf der A6 Richtung Saarbrücken in Höhe der Abfahrt zum Einsiedlerhof, 130 bei euch erlaubt, und auf der L497 bei Rotalben in Höhe der Apostelmühle steht noch ein Blitzer in der 50er-Zone. Zu guter Letzt schauen wir noch zu euch nach Kaiserslautern. Hier wird geblitzt, wenn ihr am Warmfreibad unterwegs seid, in der 30er-Zone. Falls ihr unterwegs noch was entdeckt, dann meldet uns das gerne telefonisch oder per WhatsApp an die 0631 75 00 4x die 7.
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7: Einen wunderschönen Montagmittag euch, ihr hört die Antenne. Ja, es ist wieder soweit, ein neuer Monat ist gestartet, der Mai, und man kann es kaum glauben, so schnell rennt die Zeit auch. Und jeder Monat bringt natürlich auch wieder die ein oder andere Veränderung mit sich. Und was sich denn jetzt im Mai eigentlich so verändert, das klären wir gleich mal nach zwei Hits. Wir starten rein mit Bonnie Tyler, Holding Out for a Hero.
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0: Euer Montagmittag hier bei eurer Lieblingsantenne mit den besten Hits aller Zeiten. Schön, dass ihr da seid. Mit dem Monat Mai kommen so einige Neuerungen auf euch zu. Sei es die neue Regelung für Handgepäck von Lufthansa oder noch eine Regelung für die Spritpreise. Was es aber genau mit den Regelungen auf sich hat, weiß Kollegin Lisa.
1: Lufthansa streicht auf Kurz- und Mittelstrecken den Gratis-Kabinenkoffer. Ab Mai kann man in der Economy Class nur noch ein kleines persönliches Handstück mitnehmen. Wer jedoch mehr Gepäck mitnehmen möchte, kann Hand- oder Aufgabegepäck gegen einen Aufpreis ab 15 Euro dazu buchen oder gleich einen teureren Tarif buchen. Außerdem sorgt die Bundesregierung mit der Spritpreisregel seit Anfang April für mehr Transparenz beim Tanken. Zudem soll jetzt zum Mai die Energiesteuer sinken, um Verbraucherinnen und Verbraucher sowie Betriebe beim Tanken zu entlasten. Um das zu erzielen, wird die Energiesteuer um bis zu 17 Cent pro Liter für 2 Monate reduziert. Auch im Krankenhaus soll es Änderungen geben. Ab dem 15. Mai sollen weitere Untersuchungen zum Neugeborenen-Screening dazukommen, darunter die Früherkennung eines Vitamin B12 Mangels als auch verschiedener Stoffwechselerkrankungen. Mit diesem Screening sollen frühzeitig angeborene Störungen des Blut- und Immunsystems erkannt werden. Und auch in einer anderen Hinsicht soll das Krankenhaus verbessert werden. Ziel ist, die Behandlungsqualität in der stationären Versorgung deutschlandweit zu erhöhen, da das derzeitige System als kostenintensiv und wenig effizient gilt. Es gibt dabei 4 Hauptpunkte, die gesetzlich angepasst wurden. Zum einen soll der Bundesanteil des Krankenhaustransformationsfonds künftig aus Bundesmitteln und nicht aus Mitteln der gesetzlichen Krankenversicherung finanziert werden. Zum anderen wurden auch Leistungsgruppen und Qualitätskriterien angepasst.
0: Also, das hört sich doch im Großen und Ganzen ziemlich positiv an.
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0: Limal mit der Neverending Story hier bei eurer Antenne. Schön, dass ihr am Start seid. Ja, und was geht denn eigentlich so ab bei uns in der Region in der neuen Woche? Klären wir gleich mal in unseren Veranstaltungstipps. Also bleibt bei uns.
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1: Mit Geraldine Werner, schönen guten Tag. Die christlich-demokratische Arbeitnehmerschaft, kurz CDR Westpfalz, warnt vor möglichen Folgen eines Abzugs von US-Soldaten aus Deutschland. Somit äußert sie sich zur aktuellen Diskussion über den geplanten Abzug von US-Soldaten aus Deutschland. Ein Abzug würde nicht nur sicherheitspolitische Fragen betreffen, sondern auch die Wirtschaft in der Westpfalz. In der Region hängen demnach viele Arbeitsplätze und Unternehmen eng mit der Präsenz der amerikanischen Streitkräfte zusammen. Witzgall kündigte an, sich mit einem Brief an den Präsidenten der Vereinigten Staaten zu wenden. Darin will er für den Erhalt der transatlantischen Partnerschaft in der Westpfalz werben. Bei Pirmasens und Lemberg musste die Feuerwehr am Sonntag zu 2 Waldbränden ausrücken. Gegen 13 Uhr brannten im Pirmasenser Ortsteil Winzeln an der Schälermühle rund 300 Quadratmeter Waldfläche. Die Feuerwehr konnte das Feuer schnell löschen. Am frühen Abend wurde dann ein weiterer Waldbrand im Bereich des Maiblubenfelsens bei Lemberg gemeldet. Auch dort konnten die Einsatzkräfte die Flammen zügig bekämpfen. Die Ursachen sind noch unklar. Die Polizei ermittelt in beiden Fällen wegen fahrlässiger Brandstiftung und sucht Zeugen. Ein brennendes Müllfahrzeug hat am Samstag in Kaiserslautern und Mehlingen für 2 Feuerwehreinsätze gesorgt. Zunächst wurde der Brand gegen 11.15 Uhr auf der B270 bei Siegelbach gemeldet. Der Laderaum des mit Altpapier beladenen Fahrzeugs hatte Feuer gefangen. Die B270 musste für die Löscharbeiten kurzzeitig voll gesperrt werden. Verletzt wurde niemand. Am Abend kam es dann auf dem Recyclinghof erneut zu Rauchentwicklung an demselben Müllfahrzeug. Vermutlich hatte sich der Müll durch ein Glutnest wieder entzündet. Die Polizei ermittelt zur genauen Brandursache. In Mehlingen hat ein Zeugenhinweis in der Nacht zum Freitag möglicherweise einen Einbruch verhindert. Ein Zeuge hatte der Polizei 2 verdächtige Personen an einem Anwesen gemeldet. Eine davon soll maskiert mit einer Sporttasche aus der Einfahrt gekommen sein. Die Polizei konnte wenig später 2 Männer im Alter von 46 und 40 Jahren kontrollieren. Bei einem wurden Aufbruchwerkzeuge und eine geringe Menge Amphetamin gefunden, bei dem anderen ein Messer und ein Fahrrad mit manipulierter Rahmennummer. Die Polizei geht deshalb davon aus, dass die beiden Männer vor einer möglichen Tatausführung gestört wurden. Die Ermittlungen dauern an. Und in Pirmasens können Seniorinnen und Senioren bei einem Mosaikprojekt mitmachen. Am Freitag, 29. Mai, entstehen dabei aus bunten Fliesenstücken verschiedene Blütenmotive. Der Workshop beginnt um 10 Uhr im City Management Büro in der Hauptstraße. Die Mosaike sollen ab Herbst eine Betonmauer entlang der Bahnhofstraße verschönern.
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2: Das Wetter gestaltet sich heute wieder etwas wechselhafter hier in der Region. Zum Nachmittag hin kommen auf jeden Fall noch viele graue Wolken auf. Die können dann auch zum Abend hin gebietsweise ein bisschen Regen dalassen. Das Ganze aber immerhin bei maximal 20 Grad. Auch in der Nacht bleibt es weiterhin bewölkt und durchnässt gebietsweise. Auch morgen müssen wir uns den ganzen Tag über auf Regen einstellen. Hier und da schafft das vielleicht auch mal ein bisschen die Sonne raus. Das Ganze bei Werten von um die 17 Grad maximal.
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2: Wir schauen zu euch auf die Straßen. Aktuell kommt ihr da gut durch.
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2: Fuß vom Gas auf der A6 Richtung Saarbrücken in Höhe der Abfahrt zum Einsiedlerhof. Hier steht immer noch ein Blitzer in der 130er-Zone. Außerdem wird geblitzt bei euch auf der L497 bei Rotalben in Höhe der Apostelmühle in der 50er-Zone und bei euch in Kaiserslautern am Warmfreibad in der 30er-Zone. Falls ihr noch unterwegs was entdeckt, dann meldet uns das gerne telefonisch oder per WhatsApp an die 0631 75 00 4x die 7.
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2: Morgen wird zum Lauterer Stadtmuseum märchenhaft, aber mit Gerichtssaal statt Hexenhaus. Denn bei Hänsel und Gretel vor Gericht landen die berühmten Geschwister auf der Anklagebank. Und echte Juristinnen und Juristen spielen durch, wie so ein Strafprozess ablaufen könnte. Das Ganze ist Justizsatire mit Augenzwinkern. War es Notwehr, war es Totschlag oder war es am Ende alles dann doch ganz anders? Los geht's um 17 Uhr in der Scheune des Stadtmuseums Kaiserslautern in der Steinstraße 48. Eintritt ist frei, anmelden solltet ihr euch aber per Mail an bildungsbüro@kaiserslautern.de. Morgen und am Mittwoch lädt der Krämermarkt in Pirmasens zum Bummeln, Stöbern und Entdecken ein. Euch erwartet in der Blocksbergstraße und rund um den Messeplatz rund 100 Stände mit Kleidung, Haushaltswaren, Deko und natürlich auch etwas für den kleinen Hunger zwischendurch. Freut euch also auf klassisches Markttreiben mit einem abwechslungsreichen Angebot für die ganze Familie. Los geht's an beiden Tagen um 12, also kommt einfach vorbei, schlendert über den Pirmasenser Krämermarkt. Am Mittwoch heißt es im Herzogsaal in Zweibrücken, miteinander reden, zuhören und Ideen sammeln. Bei der Demokratiewerkstatt geht es darum, was uns bewegt und wie wir unsere Demokratie gemeinsam stärken können. Eingeladen sind alle, die Lust haben, mitzudenken, Fragen zu stellen oder einfach mal ihre Sicht einzubringen. Die Demokratiewerkstatt läuft am Mittwoch von 18 bis 20 Uhr im Herzogsaal in Zweibrücken. Infos und alle Termine findet ihr auf zweibrücken.de und anmelden könnt ihr euch per Mail an demokratiewerkstatt@posteo.de. Habt ihr noch was für unsere Veranstaltungstipps, dann schickt uns gerne alle Infos an die 0631 75

0: Joe Cocker zusammen mit Jennifer Warnes Up Where We Belong hier bei eurer Antenne. Ja, und wir feiern natürlich weiterhin mit euch gemeinsam das wunderbare Stadtjubiläum 750 Jahre Kaiserslautern und spielen eure Geburtstagswünsche für die Stadt. Also, wenn ihr der Stadt gratulieren wollt, schickt uns einfach eine WhatsApp-Sprachnachricht an die 0631 75 00 4 mal die 7. Den nächsten Wunsch, den gibt's für euch in weniger als 20 Minuten.
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0: kurzer Blick auf die aktuellen Temperaturen. 20 Grad bei euch in Badweiler, 20 Grad in Stelzenberg und 20 Grad auch bei euch in Sembach.
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3: Ich bin Thomas Brockt. Seit dem 1. Mai gilt für 2 Monate eine Steuersenkung von knapp 17 Cent je Liter bei den Spritpreisen. Der Tankrabatt wird aber laut ADAC nicht vollständig weitergegeben. SPD-Fraktionschef Miersch sagte im NTV-Frühstart, das könne man sich nicht gefallen lassen.
4: Erstmal sind die Preise ja gesunken, aber nicht in dem Rahmen, wie sie hätten sinken müssen. Und deswegen bin ich überhaupt nicht zufrieden mit dem, was wir da jetzt erleben. Wir haben das Bundeskartellamt ja auch in die Lage versetzt, einzugreifen. Wir haben leider auch erste Gerichtsentscheidungen, die bestimmte Dinge verwehrt haben. Insofern müssen wir das jetzt mit dem Bundeswirtschaftsministerium zusammen auswerten und gegebenenfalls nachschärfen.
3: SPD-Fraktionschef Miersch. Der April war der teuerste Tankmonat aller Zeiten. Auch das zeigen Daten des ADAC. Iranische Streitkräfte wollen US-Verbände daran gehindert haben, in die Straße von Hormuz einzufahren. Durch Warnungen seien die feindlichen Zerstörer an der Einfahrt gehindert worden, berichtet die Nachrichtenagentur Fars, die den Revolutionsgarden nahesteht. Von US-Seite gab es zu den angeblichen Vorfällen keine Angaben. US-Präsident Trump hat für heute eine neue Initiative angekündigt, damit Schiffe die Straße von Hormuz verlassen können. Auf einem Kreuzfahrtschiff im Atlantik ist eine tödliche Krankheit ausgebrochen. Mindestens 3 Menschen starben. Ein weiterer Patient liegt auf der Intensivstation eines Krankenhauses in Südafrika. Nach Angaben der Weltgesundheitsorganisation gehen die Fälle mutmaßlich auf Infektionen mit dem Hunter-Virus zurück.
5: Das Hunter-Virus wird laut WHO meist durch Kontakt mit den Ausscheidungen von Nagetieren wie Ratten oder Mäusen übertragen, zum Beispiel wenn man kontaminierten Staub einatmet. In seltenen Fällen wird der Erreger auch von Mensch zu Mensch übertragen. Die Infektion kann zu hohem Fieber und Störungen der Nierenfunktion führen. Wie und wo genau sich die Passagiere des Kreuzfahrtschiffes infiziert haben könnten, wird noch untersucht. An Bord des Schiffes eines niederländischen Betreibers sind 170 Passagiere und etwa 70 Besatzungsmitglieder. Diana Kramer, Nachrichtenredaktion.
3: In einer gemeinsamen Aktion haben SPD, Grüne und Linke ihren Abschied von der Internetplattform X erklärt. X sei in den letzten Jahren im Chaos versunken, hieß es in teilweise wortgleichen Erklärungen der 3 Parteien und Bundestagsfraktionen. Politische Debatten lebten vom Austausch, während X zunehmend Desinformation fördere.
2: Und jetzt noch mehr Informationen aus unserer Region.
6: Mit Geraldine Werner, schönen guten Tag. Bei Pirmasens und Lemberg musste die Feuerwehr gleich 2 Waldbrände löschen. Außerdem in den Regionalnachrichten um 9:30. Ein brennendes Müllfahrzeug sorgte in Kaiserslautern und Mehlingen für 2 Einsätze. Und die CDA Westpfalz waren vor möglichen Folgen eines US-Truppenabzugs für die Region. Ausführliche Nachrichten aus der Region gibt's wieder um 9:30.
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7: Wettertechnisch ist es soweit ganz angenehm, zumindest mal was die Temperaturen angeht. Da geht's heute rauf auf bis zu 20 Grad. Wir müssen uns aber auf viele graue Wolken einstellen. Die können ab dem Abend gebietsweise auch Regen dalassen. Das gleiche gilt auch für die Nacht. Auch morgen müssen wir uns auf Regen einstellen, sowohl am Vor- als auch am Nachmittag. Ist da doch einiges unterwegs, das Ganze aber immerhin bei maximal 17 Grad.
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7: Kurzer Verkehrscheck. Aktuell kommt ihr soweit problemlos durch. Wir wünschen euch eine gute und sichere Fahrt.
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7: Fuß vom Gas auf der A6 Richtung Saarbrücken in Höhe der Abfahrt zum Einsiedlerhof. Hier sind 130 erlaubt. Außerdem wird geblitzt auf der L497 bei Rotalben in Höhe der Apostelmühle in der 50er-Zone. Und bei euch in Kaiserslautern haben wir noch einen Blitzer, wenn ihr am Warmfreibad unterwegs seid. Hier sind 30 km/h erlaubt. Falls ihr noch was entdeckt unterwegs, Blitzerstausperrungen oder ähnliches, dann uns einfach melden unter der 0631 75 00 4x7.
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7: 750 Jahre Kaiserslautern, man kann es gar nicht oft genug sagen. Eine neue Woche im wunderbaren Jubiläumsjahr der Stadt und wir spielen natürlich eure Geburtstagswünsche für die Stadt Kaiserslautern. An der Stelle nochmal der Aufruf, wenn ihr der Stadt auch gratulieren wollt, dann schickt uns einfach eine WhatsApp-Sprachnachricht an die 0631 75 00 4x7 und den nächsten Wunsch, den hört ihr nach zwei Hits. Wir starten rein mit Boyzone, Picture of You.
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0: Depeche Mode mit Everything Counts hier bei eurer Antenne. Und in unserem Tagebuch der großen Hits machen wir mal wieder eine kleine Zeitreise. Heute geht's zurück ins Jahr 1995. Dort standen die Nightcrawlers gerade ganz oben in den Charts mit einem neuen Song. Welcher das ist, hört ihr gleich in weniger als 20 Minuten hier bei der Antenne. Also bleibt dran.
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1: Mit Geraldine Werner, schönen guten Tag. Die christlich-demokratische Arbeitnehmerschaft, kurz CDA Westpfalz, warnt vor möglichen Folgen eines Abzugs von US-Soldaten aus Deutschland. Somit äußert sie sich zur aktuellen Diskussion über den geplanten Abzug von US-Soldaten aus Deutschland. Ein Abzug würde nicht nur sicherheitspolitische Fragen betreffen, sondern auch die Wirtschaft in der Westpfalz. In der Region hängen demnach viele Arbeitsplätze und Unternehmen eng mit der Präsenz der amerikanischen Streitkräfte zusammen. Witzgall kündigte an, sich mit einem Brief an den Präsidenten der Vereinigten Staaten zu wenden. Darin will er für den Erhalt der transatlantischen Partnerschaft in der Westpfalz werben. Bei Pirmasens und Lemberg musste die Feuerwehr am Sonntag zu zwei Waldbränden ausrücken. Gegen 13 Uhr brannten im Pirmasenser Ortsteil Winzeln an der Schälermühle rund 300 Quadratmeter Waldfläche. Die Feuerwehr konnte das Feuer schnell löschen. Am frühen Abend wurde dann ein weiterer Waldbrand im Bereich des Maiblubenfelsens bei Lemberg gemeldet. Auch dort konnten die Einsatzkräfte die Flammen zügig bekämpfen. Die Ursachen sind noch unklar. Die Polizei ermittelt in beiden Fällen wegen fahrlässiger Brandstiftung und sucht Zeugen. Ein brennendes Müllfahrzeug hat am Samstag in Kaiserslautern und Mehlingen für zwei Feuerwehreinsätze gesorgt. Zunächst wurde der Brand gegen 11.15 Uhr auf der B270 bei Siegelbach gemeldet. Der Laderaum des mit Altpapier beladenen Fahrzeugs hatte Feuer gefangen. Die B270 musste für die Löscharbeiten kurzzeitig voll gesperrt werden. Verletzt wurde niemand. Am Abend kam es dann auf dem Recyclinghof erneut zu Rauchentwicklung an demselben Müllfahrzeug. Vermutlich hatte sich der Müll durch ein Glutnest wieder entzündet. Die Polizei ermittelt zur genauen Brandursache. In Mehlingen hat ein Zeugenhinweis in der Nacht zum Freitag möglicherweise einen Einbruch verhindert. Ein Zeuge hatte der Polizei zwei verdächtige Personen an einem Anwesen gemeldet. Eine davon soll maskiert mit einer Sporttasche aus der Einfahrt gekommen sein. Die Polizei konnte wenig später zwei Männer im Alter von 46 und 40 Jahren kontrollieren. Bei einem wurden Aufbruchwerkzeuge und eine geringe Menge Amphetamin gefunden, bei dem anderen ein Messer und ein Fahrrad mit manipulierter Rahmennummer. Die Polizei geht deshalb davon aus, dass die beiden Männer vor einer möglichen Tatausführung gestört wurden. Die Ermittlungen dauern an. Und in Pirmasens können Seniorinnen und Senioren bei einem Mosaikprojekt mitmachen. Am Freitag, 29. Mai, entstehen dabei aus bunten Fliesenstücken verschiedene Blütenmotive. Der Workshop beginnt um 10 Uhr im City-Management-Büro in der Hauptstraße. Die Mosaike sollen ab Herbst eine Betonmauer entlang der Bahnhofstraße verschönern.
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2: Wettertechnisch sieht's, was die Temperaturen angeht, heute ganz angenehm aus. Bis zu 20 Grad bekommen wir. Aber es wird auf jeden Fall grauer und nasser zum Nachmittag bzw. zum Abend hin. Müssen wir uns da doch auf viel Regen einstellen. Das gilt auch für die Nacht. Auch morgen bleibt's den ganzen Tag überhin wechselhaft. Mit einem Mix aus Sonne, Wolken und immer mal wieder Regen. Temperaturen gehen leicht runter auf maximal 17 Grad.
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2: Wir schauen zu euch auf die Straßen. Aktuell kommt ihr da gut durch.
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2: Es wird geblitzt auf der A6 Richtung Saarbrücken in Höhe der Abfahrt zum Einsiedlerhof, 130 bei euch erlaubt, und auf der L497 bei Rotalben in Höhe der Apostelmühle steht noch ein Blitzer in der 50er-Zone. Zu guter Letzt schauen wir noch zu euch nach Kaiserslautern. Hier wird geblitzt, wenn ihr am Warmfreibad unterwegs seid, in der 30er-Zone. Falls ihr unterwegs noch was entdeckt, dann meldet uns das gerne telefonisch oder per WhatsApp an die 0631 75 00 4x die 7.
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1: 4. Mai 1995. Nightcrawlers steigen mit Push the Feeling On in die deutschen Singlecharts ein. Es ist die erste Single aus dem Album Let's Push It. Es dauert auch gar nicht lange und die meisten Clubs in Großbritannien spielen diesen Song bei Partys rauf und runter. Und obwohl die Band aus Schottland kommt, haben sie im Rest von Großbritannien noch mehr Erfolg als in ihrem Heimatteil. An Push the Feeling On sieht man mal wieder, es braucht oft gar nicht unbedingt viel Text, um einen Song erfolgreich zu machen. In dieser Nummer werden nämlich fast nur 2 Zeilen Text wiederholt. Aber was diesen Song so besonders macht, ist sein außergewöhnlicher Sound. Er klingt futuristisch, er ist tanzbar und die Stimme von John Reed, die ist so bearbeitet, dass einfach der perfekte Song rauskommt.

0: Immer mehr junge Menschen in Deutschland sagen zurzeit, dass es schwieriger geworden ist, ins Berufsleben zu starten. Die Spielregeln auf dem Arbeitsmarkt haben sich offenbar etwas verändert. Der Wettbewerb um gute Einstiegsjobs ist hoch und gleichzeitig steigen die Erwartungen an die Berufseinsteiger. Eine aktuelle Umfrage von LinkedIn zeigt jetzt, welche Herausforderungen die 18- bis 29-Jährigen beim Jobeinstieg sehen. Andreas Zuckel hat die Ergebnisse.
1: Welche Herausforderungen siehst du beim Berufseinstieg? Das wollte das berufliche Netzwerk LinkedIn von 1000 18- bis 29-Jährigen wissen. Dazu LinkedIn-Karriereexpertin Gabi Wasensteiner.
2: Über ein Viertel der Befragten sagt, dass es zu wenig Einstiegsstellen gibt oder die geforderten Qualifikationen kaum zu erfüllen sind. Fast ein Drittel sieht fehlende Kontakte als größte Hürde und etwa die Hälfte weiß nicht, wie sie bestehende Kontakte für die berufliche Entwicklung gezielt nutzen kann. Gleichzeitig halten über 80% das sogenannte Vitamin B für sehr wichtig.
1: Klassische Bewerbungsunterlagen allein reichen heute immer seltener aus.
2: Networking beeinflusst berufliche Chancen heute entscheidend. Und die gute Nachricht ist, dass Netzwerken über digitale Plattformen wie LinkedIn für alle zugänglich wird. Mein Tipp? Produziert euer eigenes Vitamin B. Also geht auf Menschen zu, die auf derselben Uni waren, pflegt eure LinkedIn-Profile und tretet hier mit anderen in Austausch.

0: So ergeben sich berufliche Chancen.
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0: Der Blick zu euch aufs Thermometer in Riedelberg, aktuell 20 Grad gemessen, bei euch in Hornbach 20 Grad, auch bei euch in Balborn momentan 20 Grad.
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3: Ich bin Thomas Brockt. Trotz des Tankrabatts, die Spritpreise sind über das Wochenende deutlich gestiegen. Ein Liter Super E10 oder Diesel kosteten im Schnitt gestern um 2,5 Cent mehr als einen Tag davor. SPD-Fraktionschef Miersch ist sauer auf die Mineralölkonzerne.
4: Viele Experten hatten damit schon gerechnet, die Bundesregierung offenbar nicht. Mineralölkonzerne geben den Tankrabatt nicht 1:1 an die Autofahrer weiter. Das könne man sich nicht gefallen lassen, sagte SPD-Fraktionschef Miersch bei NTV. Er könne sich vorstellen, dass die Bundesregierung nochmal nachschärfen wird. Das Kartellamt könnte etwa noch mehr Rechte bekommen. Schon beim ersten Tankrabatt vor 4 Jahren gab es die Kritik, dass der Steuervorteil nicht komplett ankommt beim Kunden. Thomas Bremser, Redaktion.
3: Die USA dementieren, dass die iranischen Streitkräfte ein US-Kriegsschiff angegriffen haben. Das für den Nahen Osten zuständige US-Regionalkommando teilte mit, Berichte iranischer Medien, dass ein Schiff von 2 Raketen getroffen worden sei, seien falsch. Zuvor hatten iranische Nachrichtenagenturen über einen solchen Angriff berichtet. Ebenso, dass US-Militärschiffe daran gehindert wurden, durch die Straße von Hormuz zu fahren. US-Präsident Trump hat für heute eine neue Initiative angekündigt, damit Schiffe, die für den Welthandel wichtige Meerenge verlassen können. Mehr als 3 Jahre sind seit dem spektakulären Golddiebstahl aus dem Kelten- und Römermuseum im oberbayerischen Manching vergangen. Jetzt suchen Ermittler wieder nach dem verschwundenen Großteil der Beute.
5: Am Morgen haben Kunstfahnder begonnen, das Grundstück des Hauptverdächtigen in Plate in Mecklenburg-Vorpommern zu durchsuchen. Auch mit Röntgen- und Radartechnik suchen sie nach dem verschwundenen Gold. Den Ermittlern zufolge gibt es neue Erkenntnisse, dass der Großteil der Beute auf dem Grundstück professionell versteckt worden ist. Es geht unter anderem um 411 Goldmünzen. Der Schatz war im November 2022 gestohlen worden. 4 Täter wurden zu langjährigen Haftstrafen verurteilt. Aus München, Florian Klaus.
3: In einer gemeinsamen Aktion haben SPD, Grüne und Linke ihren Abschied von der Internetplattform X erklärt. X sei in den letzten Jahren im Chaos versunken, hieß es in teilweise wortgleichen Erklärungen der 3 Parteien und Bundestagsfraktionen. Politische Debatten lebten vom Austausch, während X zunehmend Desinformation fördere.
2: Und jetzt noch mehr Informationen aus unserer Region.
6: Mit Geraldine Werner. In Pirmasens-Fährbach erneuern die Stadtwerke ab Mittwoch Stromleitungen und Straßenbeleuchtung. Außerdem in den Regionalnachrichten um 9:30. Die IG Bau fordert mehr Aufklärung zu Parkinson als mögliche Berufskrankheit. Und in Kaiserslautern startet am 9. Mai ein Aktionstag zum Thema Inklusion. Ausführliche Nachrichten aus der Region gibt's wieder um 9:30.
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0: Viele Wolken unterwegs bei uns heute im Antenneland. Heute Nachmittag vielleicht noch stellenweise ein bisschen mit Sonne bei Temperaturen bis 20 Grad. Richtung Abend nehmen diese Wolken dann aber zu und dann müssen wir uns örtlich auf einzelne Regenschauer einstellen. Die begleiten uns dann durch den Feierabend und auch durch die Nacht.
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0: Nix los aktuell auf den Straßen im Antenneland. Ihr habt freie Fahrt.
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0: Es wird geblitzt bei uns in der Region auf der A8, wenn ihr in Richtung Pirmasens unterwegs seid. Zwischen den Abfahrten 2 Brücken Ernstweiler und 2 Brücken Mitte. Außerdem haben wir einen Blitzer auf der A6 in Fahrtrichtung Mannheim zwischen Kaiserslautern Einsiedlerhof und Kaiserslautern West. In der Gegenrichtung, also in Fahrtrichtung Saarbrücken, wird geblitzt in Höhe der Abfahrt Kaiserslautern Einsiedlerhof. Einen Blitzer haben wir auf der A63 in Fahrtrichtung Mainz, wenn er von der A6 von Kaiserslautern her kommt, in der Überleitung in der 100er-Zone. Und es wird geblitzt auf der L497, das ist, wenn ihr von Rotalm in Richtung Biebermühle unterwegs seid, beziehungsweise in Richtung B270 in Höhe der Apostelmühle. Wenn ihr noch was entdeckt habt, meldet uns das gerne rein ins Studio über die 0631 75 00 und 4x7.
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0: Einen wunderschönen Montagnachmittag euch, und seit dem Wochenende steht fest, die große Koalition in Rheinland-Pfalz, die wird's geben. Es gibt jetzt nämlich auch einen Koalitionsvertrag. CDU und SPD haben sich geeinigt, und was jetzt genau drinsteht im GroKo-Papier, das klären wir gleich nach zwei Hits. Kylie Minogue für euch jetzt erstmal am Start mit The Locomotion, die besten Hits aller Zeiten mit mir, Lisa.

0: Taylor Swift mit Anti-Hero, der Montagnachmittag bei eurer Antenne. Über das lange Wochenende hat ja die geplante neue Landesregierung aus CDU und SPD hier in Rheinland-Pfalz Gestalt angenommen. Die CDU hatte ja die Landtagswahl im März überraschend deutlich vor der SPD gewonnen. Unser Reporter in Mainz, Klaus Bente, was hat sich denn genau getan?
1: Schon am vergangenen Donnerstag verkündeten die Verhandlungsführer von CDU und SPD, Gordon Schnieder und Alexander Schweizer, dass ein unterschriftsreifes Verhandlungsergebnis zwischen CDU und SPD vorliegt. Am Wochenende dann CDU-Parteitag in Mainz und SPD-Parteitag in Niederolm. Die Delegierten beider Parteien winkten den Koalitionsvertrag durch, um zu Beginn dieser schwarz-roten Koalition große Geschlossenheit zu signalisieren.
0: Aber was steht denn jetzt drin im Vertrag?
1: Beide Parteien sehen sich als starke Koalition der Mitte, um einer immer größeren Polarisierung an den Rändern in der Gesellschaft entgegenzuwirken. Auffällig vieles, was im Wahlkampf angekündigt wurde, soll nun nur schrittweise oder perspektivisch verwirklicht werden. Zum Beispiel die zwischen CDU und SPD umstrittenen Straßenausbaubeiträge oder einige Forderungen in der Bildungspolitik. Da spielt sicher auch die prekäre Kassenlage des Landes mit. Alles wird unter Finanzierungsvorbehalt gestellt, heißt es im Vertrag. So wird auch eine Reform der kommunalen Finanzen in Aussicht gestellt und die Aufsichts- und Dienstleistungsdirektion ADD in Trier soll reformiert werden.
0: Und wer erhält welche Ministerien?
1: Die SPD behält das wichtige Finanzministerium. Die CDU bekommt die bisher von der SPD gehaltenen Ministerien für Bildung und Inneres. Die Namen der neuen Ministerinnen und Minister für alle Ministerien sind noch nicht bekannt. Das soll in dieser Woche verkündet werden. Sicher ist, der neue Ministerpräsident wird am 18. Mai Gordon Schnieder heißen. Noch Ministerpräsident Alexander Schweizer wird nicht im künftigen Kabinett vertreten sein.
0: Danke an Klaus Bente für die Informationen. Ja, dann warten wir mal ab, wie im Land künftig die Ministerinnen und Minister heißen werden.
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1: Mit Geraldine Werner. Die IG Bau Südwestpfalz fordert mehr Aufklärung für Parkinson-Patientinnen und Patienten in der Region. Hintergrund ist, dass Parkinson durch den Umgang mit Pestiziden als Berufskrankheit anerkannt sein kann. Betroffen sein können nach Angaben der Gewerkschaft Menschen aus Landwirtschaft, Gartenbau, Forst, Floristik oder auch dem Baugewerbe. Voraussetzung ist unter anderem, dass sie beruflich an mindestens 100 Tagen mit chemischen Pflanzenschutzmitteln gearbeitet haben. Die IG Bau appelliert deshalb an Ärztinnen und Ärzte in Kaiserslautern, Pirmasens, Zweibrücken und im Landkreis Kaiserslautern bei Parkinson-Erkrankungen gezielt nach möglichen beruflichen Ursachen zu fragen. Betroffene können sich bei Fragen an ihre Berufsgenossenschaft wenden. In Pirmasens-Fehrbach erneuern die Stadtwerke ab Mittwoch die Stromversorgung in der Tiroler Straße. Dabei werden auch 16 neue Straßenlaternen aufgestellt. Die Arbeiten laufen in mehreren Abschnitten und dauern voraussichtlich rund 18 Wochen, also bis Mitte September. Zum Start werden Straßenquerungen gebaut, dafür wird die Straße stellenweise halbseitig gesperrt. Die Baustelle kann auf Sicht umfahren werden. Während der Bauzeit kann es zu geplanten Stromunterbrechungen kommen. Betroffene Anwohnerinnen und Anwohner sollen vorher informiert werden. In Kaiserslautern gibt es am 9. Mai einen Aktionstag zum Thema Inklusion. Anlass ist der Europäische Protesttag zur Gleichstellung von Menschen mit Behinderungen. Los geht es um 11 Uhr mit einem Protestmarsch auf dem Stiftsplatz. Dort sind auch mehrere Kundgebungen geplant. Anschließend führt der Marsch zum Stadtteilfest im Stadtpark. Dort gibt es Informationen rund um Inklusion, Musik und Mitmachangebote für Familien und Kinder. Geplant ist unter anderem ein Rollstuhlparcours. Und in Rheinland-Pfalz ist das neue Startup-Programm Grow in RLP gestartet. 7 ausgewählte Startups nehmen daran teil und arbeiten in den kommenden 6 Monaten an der Weiterentwicklung ihrer Geschäftsmodelle. Aus Kaiserslautern ist das Startup Refactum dabei. Das Unternehmen entwickelt Software, die Angebote und Arbeitsvorbereitung in der Metallfertigung automatisieren und beschleunigen soll. Ziel des Landesprogramms ist es, junge Unternehmen enger mit dem Mittelstand zu vernetzen. Dazu gehören Workshops, Coaching und Mentoring. Am Ende präsentieren die Startups ihre Ideen bei einem Pitch vor Investoren.
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2: Eine Mischung aus Blau und Grau gibt's heute am Himmel bei uns im Antennenland. Zum Nachmittag nehmen die Wolken zu. Erstmal bleibt's noch trocken bei 20 Grad maximal. Ab dem Feierabend müssen wir dann aber örtlich mit einzelnen Regenschauern rechnen und die können dann vielleicht auch mal etwas kräftiger ausfallen und auch durch die Nacht geht's regnerisch morgen rein in den Dienstag.
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2: Nix los aktuell auf den Straßen im Antenneland. Ihr habt freie Fahrt.
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2: Es wird geblitzt bei uns in der Region auf der A8, wenn ihr in Richtung Pirmasens unterwegs seid. Zwischen den Abfahrten Zweibrücken-Ernstweiler und Zweibrücken-Mitte. Außerdem haben wir einen Blitzer auf der A6 in Fahrtrichtung Mannheim. Zwischen Kaiserslautern-Einsiedlerhof und Kaiserslautern-West. In der Gegenrichtung, also in Fahrtrichtung Saarbrücken, wird geblitzt in Höhe der Abfahrt Kaiserslautern-Einsiedlerhof. Einen Blitzer haben wir auf der A63 in Fahrtrichtung Mainz, wenn er von der A6 von Kaiserslautern her kommt. In der Überleitung in der 100er-Zone. Und es wird geblitzt auf der L497, das ist wenn ihr von Rotalm in Richtung Biebermühle unterwegs seid, beziehungsweise in Richtung B270 in Höhe der Apostelmühle. Wenn ihr noch was entdeckt habt, meldet uns das gerne rein ins Studio über die 0631 75 00 und 4x7.
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0: George Michael, die besten Hits aller Zeiten, der Montagnachmittag bei eurer Antenne. Die Nase läuft, die Augen jucken, morgens fühlt man sich an wie erkältet, aber oft ist es gar kein Infekt. Anfang Mai sind viele Allergiker besonders geplagt, denn jetzt überschneiden sich mehrere Pollenarten. Was hilft wirklich und was ist eher Mythos? Klären wir jetzt.
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0: Viele haben gerade das Gefühl, es wird nicht besser, sondern schlimmer. Was ist da los? Mein Kollege Marco Blechschmidt hat die Infos.
2: Das passt leider ziemlich gut zur Jahreszeit. Anfang Mai ist für viele Allergiker eine echte Übergangsphase. Die Birke ist in Deutschland klassisch von März bis Mai unterwegs. Gleichzeitig starten die Gräser schon ab April und haben ihre Hauptzeit dann im Mai und Juni. Das heißt, wer auf mehr Pollen reagiert, bekommt im Moment schnell die volle Ladung ab. Typisch sind Niesen, laufende Nase, juckende Augen, manchmal auch Müdigkeit oder eben Kratzen. Hals. Deshalb denken viele erstmal an eine Erkältung. Der Unterschied ist oft, Heuschnupfen kommt sehr plötzlich. Häufig bei trockenem, sonnigem Wetter und Fieber gehört normalerweise nicht dazu.
0: Und was kann man im Alltag wirklich dagegen tun?
2: Der wichtigste Punkt ist, Pollenbelastung im Blick behalten und den Kontakt reduzieren. Also Pollenflug-App oder eben Vorhersage checken, bei hoher Belastung nicht stundenlang querlüften, getragene Kleidung nicht im Schlafzimmer lagern und abends dann eher duschen oder zumindest die Haare nochmal ausspülen. Bei

0: erklären lassen.
1: Danke Marco. Morgen schauen wir auf die Frühlingssonne und warum Sonnencreme im Mai schon wichtiger ist, als viele denken.
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0: zu euch aufs Thermometer. In Keeshoven aktuell 19 Grad gemessen, bei euch in Kröppen 20 Grad und bei euch in Enkenbach momentan auch 20 Grad.
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3: Ich bin Thomas Brockt. Trotz des Tankrabatts, die Spritpreise sind über das Wochenende deutlich gestiegen. Ein Liter Super E10 oder Diesel kosteten im Schnitt gestern um 2,5 Cent mehr als einen Tag davor. SPD-Fraktionschef Miersch ist sauer auf die Mineralölkonzerne.
4: Viele Experten hatten damit schon gerechnet, die Bundesregierung offenbar nicht. Mineralölkonzerne geben den Tankrabatt nicht 1:1 an die Autofahrer weiter. Das könne man sich nicht gefallen lassen, sagte SPD-Fraktionschef Miersch bei NTV. Er könne sich vorstellen, dass die Bundesregierung noch mal nachschärfen wird. Das Kartellamt könnte etwa noch mehr Rechte bekommen. Schon beim ersten Tankrabatt vor 4 Jahren gab es die Kritik, dass der Steuervorteil nicht komplett ankommt beim Kunden. Thomas Bremser, Redaktion.
3: Die USA dementieren, dass die iranischen Streitkräfte ein US-Kriegsschiff angegriffen haben. Das für den Nahen Osten zuständige US-Regionalkommando teilte mit, Berichte iranischer Medien, dass ein Schiff von 2 Raketen getroffen worden sei, seien falsch. Zuvor hatten iranische Nachrichtenagenturen über einen solchen Angriff berichtet. Ebenso, dass US-Militärschiffe daran gehindert wurden, durch die Straße von Hormuz zu fahren. US-Präsident Trump hat für heute eine neue Initiative angekündigt, damit Schiffe, die für den Welthandel wichtige Meerenge verlassen können. Mehr als 3 Jahre sind seit dem spektakulären Golddiebstahl aus dem Kelten- und Römermuseum im oberbayerischen Manching vergangen. Jetzt suchen Ermittler wieder nach dem verschwundenen Großteil der Beute.
5: Am Morgen haben Kunstfahnder begonnen, das Grundstück des Hauptverdächtigen in Plate in Mecklenburg-Vorpommern zu durchsuchen. Auch mit Röntgen- und Radartechnik suchen sie nach dem verschwundenen Gold. Den Ermittlern zufolge gibt es neue Erkenntnisse, dass der Großteil der Beute auf dem Grundstück professionell versteckt worden ist. Es geht unter anderem um 411 Goldmünzen. Der Schatz war im November 2022 gestohlen worden. 4 Täter wurden zu langjährigen Haftstrafen verurteilt. Aus München, Florian Klaus.
3: In einer gemeinsamen Aktion haben SPD, Grüne und Linke ihren Abschied von der Internetplattform X erklärt. X sei in den letzten Jahren im Chaos versunken, hieß es in teilweise wortgleichen Erklärungen der 3 Parteien und Bundestagsfraktionen. Politische Debatten lebten vom Austausch, während X zunehmend Desinformation fördere.
2: Und jetzt noch mehr Informationen aus unserer Region.
6: Mit Geraldine Werner. In Pirmasens-Fährbach erneuern die Stadtwerke ab Mittwoch Stromleitungen und Straßenbeleuchtung. Außerdem in den Regionalnachrichten um 9:30. Die IG Bau fordert mehr Aufklärung zu Parkinson als mögliche Berufskrankheit. Und in Kaiserslautern startet am 9. Mai ein Aktionstag zum Thema Inklusion. Ausführliche Nachrichten aus der Region gibt's wieder um 9:30.
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0: Die Wolken haben heute die Überhand bei uns im Antenneland. Immerhin bleibt es noch frühlingshaft bei Temperaturen um die 20 Grad. Ab dem Abend dann neue Wolken in der Region und die haben immer mal wieder Regen mit im Gepäck. Örtlich können die Schauer auch kräftig ausfallen. Auch durch die Nacht geht's nass mit Regen von oben. Das bei Tiefstwerten um die 11 Grad.
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0: Nix los auf den Straßen unterwegs. Aktuell kommt ihr gut durch.
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0: Es wird geblitzt bei uns in der Region auf der A8, wenn ihr in Richtung Pirmasens unterwegs seid. Zwischen den Abfahrten 2 Brücken Ernstweiler und 2 Brücken Mitte. Außerdem haben wir einen Blitzer auf der A6 in Fahrtrichtung Mannheim zwischen Kaiserslautern Einsiedlerhof und Kaiserslautern West. In der Gegenrichtung, also in Fahrtrichtung Saarbrücken, wird geblitzt in Höhe der Abfahrt Kaiserslautern Einsiedlerhof. Einen Blitzer haben wir auf der A63 in Fahrtrichtung Mainz, wenn er von der A6 von Kaiserslautern her kommt, in der Überleitung in der 100er-Zone. Und es wird geblitzt auf der L497, das ist, wenn ihr von Rotalm in Richtung Biebermühle unterwegs seid, beziehungsweise in Richtung B270 in Höhe der Apostelmühle. Wenn ihr noch was entdeckt habt, meldet uns das gerne rein ins Studio über die 0631 75 00 und 4x7.
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0: Schönen Montagnachmittag auf dem Weg in Richtung Feierabend. Und was ihr da mit eurer freien Zeit so anstellen könnt, das klären wir gleich in unseren Veranstaltungs- und Weggetipps. Oder aber ihr sagt euch, nö, ich lasse mich da mal ein bisschen inspirieren. Vielleicht schreibe ich da sogar einen Song. Wie die Jungs von Fool's Garden und ihrer Hitsingle Lemon Tree. Die gibt's nämlich jetzt für euch. Die besten Hits aller Zeiten. Lisa Ames für euch am Mikrofon. Hallo.

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2: Morgen wird zum Lauterer Stadtmuseum märchenhaft, aber mit Gerichtssaal statt Hexenhaus. Denn bei Hänsel und Gretel vor Gericht landen die berühmten Geschwister auf der Anklagebank und echte Juristinnen und Juristen spielen durch, wie so ein Strafprozess ablaufen könnte. Das Ganze ist Justizsatire mit Augenzwinkern. War es Notwehr, war es Totschlag oder war es am Ende alles dann doch ganz anders? Los geht's um 17 Uhr in der Scheune des Stadtmuseums Kaiserslautern in der Steinstraße 48. Eintritt ist frei, anmelden solltet ihr euch aber per Mail an bildungsbüro@kaiserslautern.de. Morgen und am Mittwoch lädt der Krämermarkt in Pirmasens zum Bummeln, Stöbern und Entdecken ein. Euch erwartet in der Blocksbergstraße und rund um den Messeplatz rund 100 Stände mit Kleidung, Haushaltswaren, Deko und natürlich auch etwas für den kleinen Hunger zwischendurch. Freut euch also auf klassisches Markttreiben mit einem abwechslungsreichen Angebot für die ganze Familie. Los geht's an beiden Tagen um 12, also kommt einfach vorbei, schlendert über den Pirmasenser Krämermarkt. Am Mittwoch heißt es im Herzogsaal in Zweibrücken, miteinander reden, zuhören und Ideen sammeln. Bei der Demokratiewerkstatt geht es darum, was uns bewegt und wie wir unsere Demokratie gemeinsam stärken können. Eingeladen sind alle, die Lust haben, mitzudenken, Fragen zu stellen oder einfach mal ihre Sicht einzubringen. Die Demokratiewerkstatt läuft am Mittwoch von 18 bis 20 Uhr im Herzogsaal in Zweibrücken. Infos und alle Termine findet ihr auf zweibrücken.de und anmelden könnt ihr euch per Mail an demokratiewerkstatt@posteo.de. Habt ihr noch was für unsere Veranstaltungstipps, dann schickt uns gerne alle Infos an die 0631 75 00 4 mal die 7.
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1: Mit Geraldine Werner. Die IG Bau Südwestpfalz fordert mehr Aufklärung für Parkinson-Patientinnen und Patienten in der Region. Hintergrund ist, dass Parkinson durch den Umgang mit Pestiziden als Berufskrankheit anerkannt sein kann. Betroffen sein können nach Angaben der Gewerkschaft Menschen aus Landwirtschaft, Gartenbau, Forst, Floristik oder auch dem Baugewerbe. Voraussetzung ist unter anderem, dass sie beruflich an mindestens 100 Tagen mit chemischen Pflanzenschutzmitteln gearbeitet haben. Die IG Bau appelliert deshalb an Ärztinnen und Ärzte in Kaiserslautern, Pirmasens, Zweibrücken und im Landkreis Kaiserslautern bei Parkinson-Erkrankungen gezielt nach möglichen beruflichen Ursachen zu fragen. Betroffene können sich bei Fragen an ihre Berufsgenossenschaft wenden. In Pirmasens-Ferbach erneuern die Stadtwerke ab Mittwoch die Stromversorgung in der Tiroler Straße. Dabei werden auch 16 neue Straßenlaternen aufgestellt. Die Arbeiten laufen in mehreren Abschnitten und dauern voraussichtlich rund 18 Wochen, also bis Mitte September. Zum Start werden Straßenquerungen gebaut, dafür wird die Straße stellenweise halbseitig gesperrt. Die Baustelle kann auf Sicht umfahren werden. Während der Bauzeit kann es zu geplanten Stromunterbrechungen kommen. Betroffene Anwohnerinnen und Anwohner sollen vorher informiert werden. In Kaiserslautern gibt es am 9. Mai einen Aktionstag zum Thema Inklusion. Anlass ist der Europäische Protesttag zur Gleichstellung von Menschen mit Behinderungen. Los geht es um 11 Uhr mit einem Protestmarsch auf dem Stiftsplatz. Dort sind auch mehrere Kundgebungen geplant. Anschließend führt der Marsch zum Stadtteilfest im Stadtpark. Dort gibt es Informationen rund um Inklusion, Musik und Mitmachangebote für Familien und Kinder. Geplant ist unter anderem ein Rollstuhlparcours. Und in Rheinland-Pfalz ist das neue Startup-Programm Grow in RLP gestartet. 7 ausgewählte Startups nehmen daran teil und arbeiten in den kommenden 6 Monaten an der Weiterentwicklung ihrer Geschäftsmodelle. Aus Kaiserslautern ist das Startup Refactum dabei. Das Unternehmen entwickelt Software, die Angebote und Arbeitsvorbereitung in der Metallfertigung automatisieren und beschleunigen soll. Ziel des Landesprogramms ist es, junge Unternehmen enger mit dem Mittelstand zu vernetzen. Dazu gehören Workshops, Coaching und Mentoring. Am Ende präsentieren die Startups ihre Ideen bei einem Pitch vor Investoren.
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2: Einige Wolken unterwegs im Antenneland. Zum Feierabend kommt da auch noch der ein oder andere Regenschauer mit dazu. Bei Temperaturen um die 20 Grad, dafür aber noch relativ mild. Also der Feierabendspaziergang, der sollte mit Regenschirm oder mit Regenjacke über die Bühne gehen, denn auch den weiteren Abend, die weitere Nacht erwartet uns Regen bei uns im Antenneland und auch morgen wird's eher wechselhaft werden.
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2: Nichts los auf den Straßen unterwegs. Aktuell kommt ihr gut durch.
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2: Es wird geblitzt bei uns in der Region auf der A8, wenn ihr in Richtung Pirmasens unterwegs seid. Zwischen den Abfahrten Zweibrücken-Ernstweiler und Zweibrücken-Mitte. Außerdem haben wir einen Blitzer auf der A6 in Fahrtrichtung Mannheim. Zwischen Kaiserslautern-Einsiedlerhof und Kaiserslautern-West. In der Gegenrichtung, also in Fahrtrichtung Saarbrücken, wird geblitzt in Höhe der Abfahrt Kaiserslautern-Einsiedlerhof. Einen Blitzer haben wir auf der A63 in Fahrtrichtung Mainz, wenn er von der A6 von Kaiserslautern her kommt. In der Überleitung in der 100er-Zone. Und es wird geblitzt auf der L497, das ist wenn ihr von Rotalben in Richtung Biebermühle unterwegs seid, beziehungsweise in Richtung B270 in Höhe der Apostelmühle. Wenn ihr noch was entdeckt habt, meldet uns das gerne rein ins Studio über die 0631 75 00 und 4x7.
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2: Manche Geschichten, die klingen ja erstmal, als ob sich die irgendjemand ausgedacht hätte. Diese kommt hier aber frisch direkt vom Flughafen in Bangkok. Da wollte eine 19-jährige Frau aus Taiwan tatsächlich 30 Schildkröten außer Lande schmuggeln. Und zwar nicht jetzt irgendwie im Koffer, im Rucksack, in einer kleinen Transportbox. Nee, ihr ahnt es wahrscheinlich schon. Sie hat sich die Tiere einfach an den Körper getaped. Die Schildkröten, die waren in so kleinen Stoffbeuteln verpackt und dann eben mit Klebeband an Bauch, Brust und Beinen befestigt. Ja, die Idee war wohl einfach unauffällig durch die Kontrolle laufen, hat nur nicht so ganz funktioniert, der Plan. Die junge Frau ist den Beamten nämlich aufgefallen, weil sie nervös gewirkt hat und sich ja ziemlich steif bewegt haben soll. Gut, bei den ganzen Stoffbeuteln auch irgendwie kein Wunder, oder? Und jetzt fragt man sich natürlich, warum man denn ausgerechnet Schildkröten und warum ausgerechnet 30 Stück davon? Ganz einfach, das waren indische Sternschildkröten. Die sehen mit ihrem gemusterten Panzer besonders auffällig aus, sind aber streng geschützt und deswegen auf dem Schwarzmarkt leider sehr gefragt. Von den 30 Tieren haben 29 überlebt. Eine Schildkröte war bei der Kontrolle leider schon tot. Die 19-Jährige, die wurde noch am Flughafen festgenommen. Gegen sie wird jetzt wegen Verstößen gegen das Artenschutzgesetz ermittelt. Also beim Schmuggel zählt vielleicht da irgendwo Kreativität, aber gesunder Menschenverstand ist da auf jeden Fall die bessere Wahl.
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0: Temperaturcheck bei euch in Kontwig, momentan 20 Grad gemessen. Bei euch in Sambach sind wir bei 19 Grad, bei euch in Linden aktuell auch 20 Grad.
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2: Ich bin Thomas Brockt. Mehr als 2000 Handelsschiffe stecken teilweise seit Wochen in der Straße von Hormuz fest, darunter mindestens 75 Öltanker. Die USA wollen heute eine Initiative starten, um ihnen die Durchfahrt zu ermöglichen. Der Iran warnte die USA aber bereits vor Aktionen in der strategisch wichtigen Meerenge.
3: Ein Krieg der Worte geht den maritimen Aktionen in der Straße von Hormuz voraus. Die USA behaupten, zwei Handelsschiffen unter US-Flagge die Durchfahrt ermöglicht zu haben. Der Iran aber behauptet auch, zwei US-Zerstörer gehindert zu haben, in die Straße von Hormuz einzufahren. Weitere Berichte schwirren umher. So will der Iran ein US-Kriegsschiff mit Raketen beschossen haben. Die US-Seite bestreitet das. Kein Schiff der US-Marine sei getroffen worden. Überprüfen lässt sich das alles auf die Schnelle nicht. Aus den USA, Tina Eck.
2: Die Spritpreise enttäuschen derzeit viele Autofahrer, die durch den Tankrabatt eine stärkere Entlastung erwartet hatten. Nach einem deutlichen Rückgang am ersten Tag der Steuersenkung geht es an den Zapfsäulen tendenziell wieder bergauf. Das zeigen Zahlen des ADAC und des Bundeskartellamts. Bereits gestern waren Superbenzin und Diesel pro Liter im bundesweiten Schnitt nur noch zwischen 10 und 11 Cent billiger als am letzten Tag vor dem Start des Rabatts. Also deutlich weniger als die 16,7 Cent pro Liter, um die Steuern vorübergehend gesenkt wurden. Die Demokratie hat einer Studie zufolge in Deutschland breiten Rückhalt, auch wenn viele Bürgerinnen und Bürger in der Praxis Schwächen sehen. Das geht aus dem aktuellen Demokratiemonitor der Bertelsmann Stiftung hervor.
4: Die allermeisten, also mehr als 80%, die stehen hinter dem Prinzip liberale Demokratie. Ein enorm hoher Wert, sagen die Studienmacher. Das Problem, die Praxis, also wie die Demokratie funktioniert, da sind viele skeptisch. Vor allem den Parteien bescheinigen sie eine ziemlich miese Performance. Unterm Strich aber, so die Studie, stehe die Demokratie trotz einiger Defizite hier bei uns auf einem stabilen Fundament. Claudia Wächter, Nachrichtenredaktion.
2: Mehr als drei Jahre nach dem Diebstahl eines Goldschatzes aus einem Museum im oberbayerischen Manching suchen Ermittler wieder nach dem verschwundenen Großteil der Beute. Sie vermuten, dass das fehlende Gold auf dem Grundstück des Hauptverdächtigen und seiner Partnerin in Plate in Mecklenburg-Vorpommern versteckt ist. Der Goldschatz war im November 2022 gestohlen worden. Vier Täter wurden festgenommen und zu langjährigen Haftstrafen verurteilt.
1: Und jetzt noch mehr Informationen aus unserer Region.
5: Mit Geraldine Werner. In Pirmasens-Fährbach erneuern die Stadtwerke ab Mittwoch Stromleitungen und Straßenbeleuchtung. Außerdem in den Regionalnachrichten um halb. Die IG Bau fordert mehr Aufklärung zu Parkinson als mögliche Berufskrankheit. Und in Kaiserslautern startet am 9. Mai ein Aktionstag zum Thema Inklusion. Ausführliche Nachrichten aus der Region gibt's wieder um halb.
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0: Viele Wolken unterwegs bei uns heute im Antenneland. Heute Nachmittag vielleicht noch stellenweise ein bisschen mit Sonne bei Temperaturen bis 20 Grad. Richtung Abend nehmen diese Wolken dann aber zu und dann müssen wir uns örtlich auf einzelne Regenschauer einstellen. Die begleiten uns dann durch den Feierabend und auch durch die Nacht.
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0: Freie Fahrt auf den Straßen im Antenneland. Aktuell nichts für euch los.
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0: Es wird geblitzt bei uns in der Region auf der A6, wenn ihr in Fahrtrichtung Saarbrücken unterwegs seid, an der Abfahrt Kaiserslautern-Einsiedlerhof. Auf der A63 haben wir eine Geschwindigkeitskontrolle, nämlich in Fahrtrichtung Mainz, wenn ihr von der A6 von Kaiserslautern her kommt, in der Überleitung in der 100er-Zone. Und geblitzt wird auf der B270 in Fahrtrichtung Pirmasens in Höhe vom Gelterswoog. Hier sind 70 erlaubt. Wenn ihr noch unterwegs was entdeckt habt, meldet uns das gerne rein ins Studio über die 0631 75 00 und 4x7.
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7: Schönen Montagnachmittag euch. Und wir haben am Wochenende ja in Kaiserslautern die große Eröffnung des Kultursommers Rheinland-Pfalz gefeiert. Aber da ist eine Eröffnung schon vorbei. Da wartet auch schon direkt das nächste Event, nämlich die lange Nacht der Kultur Mitte Juni. Und was euch da erwartet, das klären wir gleich nach zwei Hits. Chaka Khan und Rufus mit Ain't Nobody. Die besten Hits aller Zeiten für euch am Montag mit mir, Lisa Ames. Hallo.

0: Zoe Wees mit Girls Like Us, der Montagnachmittag bei eurer Antenne. Am 13. Juni wird Kaiserslautern wieder zur großen Bühne, denn da steigt zum 24. Mal die Lange Nacht der Kultur mit Musik, Tanz, Theater, Kunst und vielen kleinen Überraschungen quer durch die Stadt. Das Schöne daran, man muss nicht an einem Ort bleiben, sondern kann einfach losziehen, durch die Stadt schlendern und überall was Neues entdecken. Von großen Auftritten bis zu ruhigeren Wohlfühlmomenten ist da alles mit dabei. Was euch an diesem Abend erwartet, das hat uns Max Puhnstein verraten. Er ist Leiter der Emmerichs-Mohler Musikschule und Musikakademie der Stadt Kaiserslautern.
1: Wir haben seit einigen Jahren schon dabei, immer das Familienprogramm, damit auch die kleinsten Teil dieser langen Nacht der Kultur sein können. Das geht schon am späten Nachmittag los und ab 18 Uhr ist dann auch hier in der Fruchthalle das große Familienprogramm, aber auch zum Beispiel in unserer städtischen Musikschule am St. Martinsplatz, wo Kinder schon ab 3-4 Jahren oder sogar noch jünger einfach Musik erleben können. Was das Programm hier in der Fruchthalle betrifft, also das ist einfach super vielfältig und davon lebt die lange Nacht der Kultur, da ist für jeden was dabei. Also ich bin einfach nur froh, dass ich Teil davon sein kann, mir alles anschauen kann und für mich ist das Gesamtpaket, wie gesagt, das Highlight.
0: Gerade im Jubiläumsjahr, ne, wir feiern ja 750 Jahre Kaiserslautern, hat die Lange Nacht der Kultur nochmal eine besondere Bedeutung. Warum dieses Format so gut zur Stadt passt, das erklärt uns Manfred Schulz. Er ist Bürgermeister und Kulturdezernent der Stadt Kaiserslautern.
2: Es ist ein großer logistischer, organisatorischer Aufwand für die Verwaltung, der zum Stadtjubiläum natürlich nochmal erschwerend hinzukommt. Aber wir leisten das, weil wir unsere Stadt weiter attraktiv halten wollen, weil wir beweisen wollen, wie toll und breit gefächert und vielfältig unser kulturelles Angebot in dieser Stadt ist. In der Tat können wir nur empfehlen, den öffentlichen Personennahverkehr zu nutzen. Mit der Eintrittskarte kann man kostenlos das komplette Angebot der Stadtwerke, des VRN und der Deutschen Bahn nutzen.
0: Und auch unterwegs wird es diesmal spannend. Der Bus bringt die Besucher nicht nur von A nach B, er wird selbst Teil des Programms. Passend zum Stadtjubiläum gibt es dort nämlich eine besondere Aktion, sagt Max Puhnstein.
1: Der Bus kann noch mehr, da gibt es Tanz drin, da gibt es Musik drin, also schon das ist ein Highlight. Man kann damit rumfahren und sich natürlich da den einen oder anderen Fußweg sparen. Ansonsten sind die Spielstätten natürlich so organisiert, dass sie prinzipiell auch alle sehr gut zu Fuß erreichbar sind. Tatsächlich zum 24. Mal haben wir natürlich versucht, auch jetzt im Rahmen von diesem Stadtjubiläum, wo es geht, noch mal eins draufzusetzen. Wir versuchen ja jedes Jahr das Maximale aus den Möglichkeiten, die wir hier haben, auszuschöpfen. Und ja, es wird definitiv ein Highlight dieses Jahr.
0: Also den 13. Juni schon mal rot im Kalender markieren, dann gibt's in Kaiserslautern wieder eine Nacht voller Kultur, Begegnungen und Entdeckungen und das mitten in der Stadt und bis spät in die Nacht.
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1: Mit Geraldine Werner. Die IG Bau Südwestpfalz fordert mehr Aufklärung für Parkinson-Patientinnen und Patienten in der Region. Hintergrund ist, dass Parkinson durch den Umgang mit Pestiziden als Berufskrankheit anerkannt sein kann. Betroffen sein können nach Angaben der Gewerkschaft Menschen aus Landwirtschaft, Gartenbau, Forst, Floristik oder auch dem Baugewerbe. Voraussetzung ist unter anderem, dass sie beruflich an mindestens 100 Tagen mit chemischen Pflanzenschutzmitteln gearbeitet haben. Die IG Bau appelliert deshalb an Ärztinnen und Ärzte in Kaiserslautern, Pirmasens, Zweibrücken und im Landkreis Kaiserslautern bei Parkinson-Erkrankungen gezielt nach möglichen beruflichen Ursachen zu fragen. Betroffene können sich bei Fragen an ihre Berufsgenossenschaft wenden. In Pirmasens-Ferbach erneuern die Stadtwerke ab Mittwoch die Stromversorgung in der Tiroler Straße. Dabei werden auch 16 neue Straßenlaternen aufgestellt. Die Arbeiten laufen in mehreren Abschnitten und dauern voraussichtlich rund 18 Wochen, also bis Mitte September. Zum Start werden Straßenquerungen gebaut. Dafür wird die Straße stellenweise halbseitig gesperrt. Die Baustelle kann auf Sicht umfahren werden. Während der Bauzeit kann es zu geplanten Stromunterbrechungen kommen. Betroffene Anwohnerinnen und Anwohner sollen vorher informiert werden. In Kaiserslautern gibt es am 9. Mai einen Aktionstag zum Thema Inklusion. Anlass ist der Europäische Protesttag zur Gleichstellung von Menschen mit Behinderungen. Los geht es um 11 Uhr mit einem Protestmarsch auf dem Stiftsplatz. Dort sind auch mehrere Kundgebungen geplant. Anschließend führt der Marsch zum Stadtteilfest im Stadtpark. Dort gibt es Informationen rund um Inklusion, Musik und Mitmachangebote für Familien und Kinder. Geplant ist unter anderem ein Rollstuhlparcours. Und in Rheinland-Pfalz ist das neue Startup-Programm Grow in RLP gestartet. 7 ausgewählte Startups nehmen daran teil und arbeiten in den kommenden 6 Monaten an der Weiterentwicklung ihrer Geschäftsmodelle. Aus Kaiserslautern ist das Startup Refactum dabei. Das Unternehmen entwickelt Software, die Angebote und Arbeitsvorbereitung in der Metallfertigung automatisieren und beschleunigen soll. Ziel des Landesprogramms ist es, junge Unternehmen enger mit dem Mittelstand zu vernetzen. Dazu gehören Workshops, Coaching und Mentoring. Am Ende präsentieren die Startups ihre Ideen bei einem Pitch vor Investoren.
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2: Eine Mischung aus Blau und Grau gibt's heute am Himmel bei uns im Antennenland. Zum Nachmittag nehmen die Wolken zu. Erstmal bleibt's noch trocken bei 20 Grad maximal. Ab dem Feierabend müssen wir dann aber örtlich mit einzelnen Regenschauern rechnen. Und die können dann vielleicht auch mal etwas kräftiger ausfallen. Und auch durch die Nacht geht's regnerisch morgen rein in den Dienstag.
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2: Freie Fahrt auf den Straßen im Antennenland. Aktuell nichts für euch los.
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2: Es wird geblitzt bei uns in der Region auf der A6, wenn ihr in Fahrtrichtung Saarbrücken unterwegs seid, an der Abfahrt Kaiserslautern Einsiedlerhof. Auf der A63 haben wir eine Geschwindigkeitskontrolle, nämlich in Fahrtrichtung Mainz, wenn ihr von der A6 von Kaiserslautern her kommt, in der Überleitung in der 100er-Zone. Und geblitzt wird auf der B270 in Fahrtrichtung Pirmasens in Höhe vom Gelterswoog. Hier sind 70 erlaubt. Wenn ihr noch unterwegs was entdeckt habt, meldet uns das gerne rein ins Studio über die 0631 75 00 und 4x7.
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1: 4. Mai 1985. Glenn Frey ist mit The Heat Is On fast ganz oben in den deutschen Singlecharts, nämlich auf Platz 4. The Heat Is On. The Heat Is On. Glenn Frey, der ist zusammen mit Don Henley der Kopf der Eagles, und zwar seit es sie gibt. Er spielt Gitarre und Piano, und die Songs, die er schreibt, die singt er als Leadsänger dann meistens auch selbst. 1981 aber, da trennen sich die Eagles erstmal. Glenn Frey wird als Solokünstler erfolgreich, musikalisch und auch auf der Leinwand. Denn in ein paar Filmen, da hat er Nebenrollen. Und auch ein Song von ihm, der schafft es ins Kino auf die große Leinwand. The Heat Is On wird das Intro von Beverly Hills Cop, dem erfolgreichen Film mit Eddie Murphy. Aber nicht nur die Filmemacher finden, The Heat Is On ist ein klasse Song. So geht es ganz, ganz vielen. Die Nummer wird so richtig erfolgreich und zu einem von Glenn Freys größten Hits.

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1: Wir schauen zu euch aufs Thermometer in Erfweiler, momentan 19 Grad gemessen, bei euch in Dietrichingen 18 Grad, in Otterberg momentan 19 Grad.
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4: Ich bin Thomas Brockt. Kurz vor ihrem ersten Jahr im Amt steckt die schwarz-rote Bundesregierung im Umfragetief. Kanzler Merz hat mehr Kompromissbereitschaft vom Koalitionspartner SPD gefordert. Fraglich ist, ob das reicht, um die Kurve zu kriegen.
5: Wir können Kompromiss, das habe man bewiesen, sagt die SPD und ist wenig angetan von Merz' Forderungen. Es brodelt also weiter, man streitet, wer wen blockiert und damit auch die schwierigen Reformprojekte der Regierung. Aber aus allen Ecken hört man, wir müssen nun zusammenraufen. Die Mehrheit der Wähler glaubt allerdings nicht daran, dass die Koalition noch lange hält. Luft verschaffen würde Schwarz-Rot Wirtschaftswachstum. Aber das ist auch nicht in Sicht. Claudia Wächter, Nachrichtenredaktion.
4: Die Spritpreise enttäuschen derzeit viele Autofahrer, die durch den Tankrabatt eine stärkere Entlastung erwartet hatten. Nach einem deutlichen Rückgang am ersten Tag der Steuersenkung geht es an den Zapfsäulen tendenziell wieder bergauf. Das zeigen Zahlen des ADAC und des Bundeskartellamts. Bereits gestern waren Superbenzin und Diesel pro Liter im bundesweiten Schnitt nur noch zwischen 10 und 11 Cent billiger als am letzten Tag vor dem Start des Rabatts. Also deutlich weniger als die 16,7 Cent pro Liter, um die die Steuern vorübergehend gesenkt wurden. Mehr als 2000 Handelsschiffe stecken teilweise seit Wochen in der Straße von Hormuz fest, darunter mindestens 75 Öltanker. Die USA wollen heute eine Initiative starten, um ihnen die Durchfahrt zu ermöglichen. Der Iran warnte die USA aber bereits vor Aktionen in der strategisch wichtigen Meerenge.
6: Ein Krieg der Worte geht den maritimen Aktionen in der Straße von Hormuz voraus. Die USA behaupten, zwei Handelsschiffen unter US-Flagge die Durchfahrt ermöglicht zu haben. Der Iran aber behauptet auch, zwei US-Zerstörer gehindert zu haben, in die Straße von Hormuz einzufahren. Weitere Berichte schwirren umher. So will der Iran ein US-Kriegsschiff mit Raketen beschossen haben. Die US-Seite bestreitet das. Kein Schiff der US-Marine sei getroffen worden. Überprüfen lässt sich das alles auf die Schnelle nicht. Aus den USA, Tina Eck.
4: In einer gemeinsamen Aktion haben SPD, Grüne und Linke ihren Abschied von der Internetplattform X erklärt. X sei in den letzten Jahren im Chaos versunken, hieß es in teilweise wortgleichen Erklärungen der drei Parteien und Bundestagsfraktionen. Politische Debatten lebten vom Austausch, während X zunehmend Desinformation fördere.
3: Und jetzt noch mehr Informationen aus unserer Region.
7: Mit Geraldine Werner. In Pirmasens-Fährbach erneuern die Stadtwerke ab Mittwoch Stromleitungen und Straßenbeleuchtung. Außerdem in den Regionalnachrichten um halb. Die IG Bau fordert mehr Aufklärung zu Parkinson als mögliche Berufskrankheit. Und in Kaiserslautern startet am 9. Mai ein Aktionstag zum Thema Inklusion. Ausführliche Nachrichten aus der Region gibt's wieder um halb.
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1: Die Wolken haben heute die Überhand bei uns im Antenneland. Immerhin bleibt es noch frühlingshaft bei Temperaturen um die 20 Grad. Ab dem Abend dann neue Wolken in der Region und die haben immer mal wieder Regen mit im Gepäck. Örtlich können die Schauer auch kräftig ausfallen. Auch durch die Nacht geht's nass mit Regen von oben. Das bei Tiefstwerten um die 11 Grad.
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1: Aktuell nichts los auf den Straßen. Ihr habt freie Fahrt.
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1: Geblitzt wird bei uns im Antenneland auf der A63 und zwar in Fahrtrichtung Mainz, wenn ihr von der A6 von Kaiserslautern her kommt, in der Überleitung in der 100er-Zone. Auf der A6 selber haben wir Blitzer, nämlich in Fahrtrichtung Saarbrücken an der Abfahrt Kaiserslautern Einsiedlerhof. Und geblitzt wird auch noch auf der B270, wenn ihr Richtung Pirmasens unterwegs seid, in Höhe vom Geltersburg. Wenn ihr noch was entdeckt habt auf den Straßen zum Feierabend, dann meldet uns das gerne rein ins Studio über die 0631 75 00 und 4x7.
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1: Ab geht's rein in euren Feierabend an diesem Montag. Vielleicht habt ihr jetzt aber auch schon den Blick auf den Donnerstag und ein bisschen Lust auf Kino. Wir schicken euch hin. Wie genau, erfahrt ihr gleich nach zwei Hits.
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3: Möge das Turnier beginnen. Nein, nicht die Fußball-Weltmeisterschaft, denn vorher kehrt mit Mortal Kombat 2 jetzt am Donnerstag ein kompromissloses Action-Epos zurück auf die große Leinwand. Ein gnadenloser, blutiger Kampf, der alles bisherige in den Schatten stellt. Regisseur Simon McCoy setzt die legendäre Geschichte fort und bringt Fanlieblinge wie Scorpion, Kitana und Raiden zurück. Außerdem betritt ein neuer, spannender Protagonist die Bühne, den sich die eingefleischten Mortal Kombat-Fans seit Jahren sehnlichst gewünscht haben. Johnny Cage, gespielt von Carl Urban. Basierend auf der legendären Videospielreihe erzählt Mortal Kombat 2 von dem entscheidenden Wettkampf, der das Schicksal der gesamten Menschheit besiegelt. Mein Kollege Matthias Pillasch verrät uns etwas mehr von Mortal Kombat 2.
4: Ein letzter Sieg der Outworld und die Earthrealm ist verloren. Die Verteidiger der Menschheit stehen vor dem entscheidenden Mortal Kombat. Denn Shao Kahn, der tyrannische Kaiser von Outworld, braucht nur noch einen Triumph bei dem gnadenlosen Turnier, um das Erdenreich endgültig erobern zu können. Und ausgerechnet er soll das verhindern.
5: Sie sind Johnny Cage. Ich habe Citizen Cage geliebt, als ich klein war.
6: Danke, Mann. Freut mich sehr.
5: Wir sollten ein Reboot machen.
6: Das will niemand. Der Scheiß ist seit den 90ern out.
4: Der egozentrische Hollywood-Actionstar Johnny Cage soll für Earthrealm antreten, um die Schreckensherrschaft von Shao Kahn zu beenden.
6: Wo zur Hölle bin ich?
7: Es nennt sich Mortal Kombat. Das ist ein Kampfturnier. Bis zum Tod.
4: Im Gegensatz zu den anderen Kriegern wie Cole, Liu, Sonya oder Jax fällt Johnny Cage jedoch nicht unbedingt durch eiserne Disziplin auf, sondern eher durch seine große Klappe.
6: Ich bin kein Champion. Ich habe keine Transformers-Arme. Oder schieß mit Blitzen. Der Scheiß hat nichts mit mir zu tun. Ich bin Schauspieler.
8: Du gehst mir auf die Nerven.
6: Nicht ins Gesicht!
4: Aber Donnergott Raiden, Beschützer des Erdenreichs, ist überzeugt, dass in Johnny ein wahrer Champion steckt.
9: Es ist Zeit, der Held zu werden, zu dem du auserkoren wurdest.
4: Es geht um nichts anderes als das Überleben von Earthrealm oder den Untergang der gesamten Menschheit.
10: Bist du mich verarscht? Du hast keine Superkräfte?
6: Ich bin einfach nur sehr hübsch.
11: Mortal Kombat!
3: Eine kompromisslose Verfilmung der legendären Videospielreihe, härter und brutaler als je zuvor. Mortal Kombat 2 startet am 7. Mai bundesweit in den Kinos und wir verlosen jetzt ein paar Eintrittskarten dafür. 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
1: Mit Geraldine Werner. Die IG Bau Südwestpfalz fordert mehr Aufklärung für Parkinson-Patientinnen und Patienten in der Region. Hintergrund ist, dass Parkinson durch den Umgang mit Pestiziden als Berufskrankheit anerkannt sein kann. Betroffen sein können nach Angaben der Gewerkschaft Menschen aus Landwirtschaft, Gartenbau, Forst, Floristik oder auch dem Baugewerbe. Voraussetzung ist unter anderem, dass sie beruflich an mindestens 100 Tagen mit chemischen Pflanzenschutzmitteln gearbeitet haben. Die IG Bau appelliert deshalb an Ärztinnen und Ärzte in Kaiserslautern, Pirmasens, Zweibrücken und im Landkreis Kaiserslautern bei Parkinson-Erkrankungen gezielt nach möglichen beruflichen Ursachen zu fragen. Betroffene können sich bei Fragen an ihre Berufsgenossenschaft wenden. In Pirmasens-Fehrbach erneuern die Stadtwerke ab Mittwoch die Stromversorgung in der Tiroler Straße. Dabei werden auch 16 neue Straßenlaternen aufgestellt. Die Arbeiten laufen in mehreren Abschnitten und dauern voraussichtlich rund 18 Wochen, also bis Mitte September. Zum Start werden Straßenquerungen gebaut. Dafür wird die Straße stellenweise halbseitig gesperrt. Die Baustelle kann auf Sicht umfahren werden. Während der Bauzeit kann es zu geplanten Stromunterbrechungen kommen. Betroffene Anwohnerinnen und Anwohner sollen vorher informiert werden. In Kaiserslautern gibt es am 9. Mai einen Aktionstag zum Thema Inklusion. Anlass ist der Europäische Protesttag zur Gleichstellung von Menschen mit Behinderungen. Los geht es um 11 Uhr mit einem Protestmarsch auf dem Stiftsplatz. Dort sind auch mehrere Kundgebungen geplant. Anschließend führt der Marsch zum Stadtteilfest im Stadtpark. Dort gibt es Informationen rund um Inklusion, Musik und Mitmachangebote für Familien und Kinder. Geplant ist unter anderem ein Rollstuhlparcours. Und in Rheinland-Pfalz ist das neue Startup-Programm Grow in RLP gestartet. 7 ausgewählte Startups nehmen daran teil und arbeiten in den kommenden 6 Monaten an der Weiterentwicklung ihrer Geschäftsmodelle. Aus Kaiserslautern ist das Startup Refactum dabei. Das Unternehmen entwickelt Software, die Angebote und Arbeitsvorbereitung in der Metallfertigung automatisieren und beschleunigen soll. Ziel des Landesprogramms ist es, junge Unternehmen enger mit dem Mittelstand zu vernetzen. Dazu gehören Workshops, Coaching und Mentoring. Am Ende präsentieren die Startups ihre Ideen bei einem Pitch vor Investoren.
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2: Einige Wolken unterwegs im Antenneland. Zum Feierabend kommt da auch noch der ein oder andere Regenschauer mit dazu. Bei Temperaturen um die 20 Grad, dafür aber noch relativ mild. Also der Feierabendspaziergang, der sollte mit Regenschirm oder mit Regenjacke über die Bühne gehen, denn auch den weiteren Abend, die weitere Nacht erwartet uns Regen bei uns im Antenneland und auch morgen wird's eher wechselhaft werden.
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2: Aktuell nichts los auf den Straßen, ihr habt freie Fahrt.
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2: Geblitzt wird bei uns im Antenneland auf der A63 und zwar in Fahrtrichtung Mainz, wenn ihr von der A6 von Kaiserslautern her kommt, in der Überleitung in der 100er-Zone. Auf der A6 selber haben wir Blitzer, nämlich in Fahrtrichtung Saarbrücken an der Abfahrt Kaiserslautern Einsiedlerhof. Und geblitzt wird auch noch auf der B270, wenn ihr Richtung Pirmasens unterwegs seid, in Höhe vom Geltersburg. Wenn ihr noch was entdeckt habt auf den Straßen zum Feierabend, dann meldet uns das gerne rein ins Studio über die 0631 75 00 und 4x7.
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0: Dancing with Tears in My Eyes, der Montagabend bei eurer Antenne. Wir kümmern uns wieder um eure Fragen, haben natürlich auch die passende Antwort hoffentlich parat. Simone aus Kaiserslautern möchte heute von uns wissen, warum sagt man denn eigentlich Sesam, öffne dich? Mein Kollege Marco Blechschmidt mit der Antwort.
1: Hä? Hab gar nichts verstanden.
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3: Seinen Ursprung hat Sesam, öffne dich, wie so oft mal in der Vergangenheit, und zwar aus dem 18. Jahrhundert. Ein französischer Übersetzer hat nämlich damals die Geschichte Tausend und eine Nacht in Europa bekannt gemacht. In dem Märchen beobachtete der arme Holzfäller Ali Baba zufällig, wie ein Räuber ihre Beute in einer geheimen Höhle versteckten. Um die Höhle zu betreten, nutzten die Räuber den Zauberspruch Sesam, öffne dich. Daraufhin öffnete sich die Höhle wie durch Magie und Ali Baba konnte später denselben Spruch nutzen, um sich so Eintritt zur Höhle zu verschaffen. Aber warum jetzt Sesam? Es gibt zwei Theorien. Zum einen wird vermutet, dass der Ausdruck aus der Botanik stammen könnte und es dabei um die Sesampflanze selbst geht, deren Schoten nämlich beim Reifungsprozess wie von selbst aufspringen, fast wie durch Magie. Andere sagen, dass das Sprichwort eher von symbolischer Bedeutung ist, weil Sesam eben in alten Kulturen ein wertvolles Gut war, das für Reichtum und Fruchtbarkeit stand. Also so ganz nach dem Motto, dass der Reichtum hinter dem Höhleneingang wartete. Und so nutzen wir das Sprichwort eben bis heute dann, wenn sich etwas Geheimes, Verborgenes oder Wertvolles meistens auf magische Weise öffnet.
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0: Wir schauen zu euch nochmal aufs Thermometer. In Rieschweiler-Mühlbach aktuell 18 Grad gemessen, bei euch in Mehlingen 17 Grad und auch bei euch in Schopp momentan 17 Grad.
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3: Ich bin Thomas Brockt. In der Leipziger Innenstadt ist ein Auto in mehrere Menschen gefahren. Zwei Menschen starben, zwei wurden schwer verletzt, wie ein Stadtsprecher mitteilte. Laut Polizei wurde der Fahrer festgenommen. Von ihm gehe derzeit keine Gefahr mehr aus. Nähere Informationen zum genauen Hergang und Hintergrund sind noch nicht bekannt. Der Vorfall ereignete sich in der Grimmaischen Straße, die vom zentralen Augustusplatz in die Leipziger Fußgängerzone führt. Kurz vor ihrem ersten Jahr im Amt steckt die schwarz-rote Bundesregierung im Umfragetief. Kanzler Merz hat mehr Kompromissbereitschaft vom Koalitionspartner SPD gefordert. Fraglich ist, ob das reicht, um die Kurve zu kriegen.
4: Wir können Kompromiss, das habe man bewiesen, sagt die SPD und ist wenig angetan von Merz' Forderungen. Es brodelt also weiter, man streitet, wer wen blockiert und damit auch die schwierigen Reformprojekte der Regierung. Aber aus allen Ecken hört man, wir müssen uns zusammenraufen. Die Mehrheit der Wähler glaubt allerdings nicht daran, dass die Koalition noch lange hält. Luft verschaffen würde Schwarz-Rot Wirtschaftswachstum. Aber das ist auch nicht in Sicht. Claudia Wächter, Nachrichtenredaktion.
3: Große Waldbrände in Deutschland und Tschechien halten aktuell Einsatzkräfte in Atem. In der Region am tschechischen Nationalpark Böhmische Schweiz nahe der Grenze zu Sachsen lodert seit Samstag ein Waldbrand, der sich zumindest nicht weiter ausbreitet. Dramatischer ist die Lage im brandenburgischen Jüterbog. Dort brennt es auf einem mit Munition belasteten früheren Truppenübungsplatz.
5: Mehr als 100 Hektar Fläche stehen in Jüterbog in Flammen und die Einsatzkräfte können nur zuschauen, denn die Altmunition und auch Chemikalien, die dort im Boden lagern, machen einen Löscheinsatz quasi unmöglich. Es ist zu gefährlich. Mit Schneisen soll zumindest ein Ausbreiten der Flammen verhindert werden. Wie in Brandenburg hoffen auch die Einsatzkräfte in Tschechien auf Regen. Mit Helikoptern wird im Nationalpark Böhmische Schweiz derzeit versucht, den Brand aus der Luft zu löschen. Diana Kramer, Nachrichtenredaktion.
3: In den Vereinigten Arabischen Emiraten ist nach einem iranischen Drohnenangriff ein Großbrand ausgebrochen. Betroffen ist ein Industriegebiet der Hafenstadt Fujairah. Der Zivilschutz sei dabei, die Lage unter Kontrolle zu bringen, heißt es vor Ort. Es ist die erste Warnung des Golfstaats vor einem iranischen Angriff seit Beginn der Waffenruhe zwischen den USA und Iran am 8. April.
2: Und jetzt noch mehr Informationen aus unserer Region.
6: Mit Geraldine Werner. In Pirmasens-Fährbach erneuern die Stadtwerke ab Mittwoch Stromleitungen und Straßenbeleuchtung. Außerdem in den Regionalnachrichten um halb. Die IG Bau fordert mehr Aufklärung zu Parkinson als mögliche Berufskrankheit. Und in Kaiserslautern startet am 9. Mai ein Aktionstag zum Thema Inklusion. Ausführliche Nachrichten aus der Region gibt's wieder um halb.
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0: Regenschauer möglich, so zeigt sich das Wetter heute Abend im Antenneland bei Temperaturen bis 20 Grad, dafür noch relativ mild. Nicht, dass wir sie draußen nutzen könnten, denn es bleibt nass, auch durch die Nacht. Geht's noch mit vereinzelten Regenschauern auch morgen früh zum Start in den Dienstag, müssen wir mit Regen rechnen. Das heißt also, der Regenschirm, die Regenjacke, die kommt nach längerer Zeit wieder zum Einsatz.
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0: Auf den Straßen soweit nichts los hier bei uns in der Region. Aktuell kommt ihr gut durch.
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0: Geblitzt wird noch bei uns im Antenneland auf der A6 in Fahrtrichtung Saarbrücken an der Abfahrt Kaiserslautern Einsiedlerhof und auf der A63 wartet noch eine Geschwindigkeitskontrolle auf euch, wenn ihr Richtung Mainz unterwegs seid und von der A6 von Kaiserslautern her kommt in der Überleitung in der 100er-Zone. Habt ihr sonst noch was entdeckt, meldet uns das gerne rein ins Studio über die 0631 75 00 und 4x die 7.
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0: Schönen Montagabend mit den besten Hits aller Zeiten. Entspannt rein in den Feierabend oder jetzt aber richtig feierlich in den Feierabend mit Cool and the Gang und Celebration. Lisa Abes für euch am Mikrofon. Hallo.

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2: Morgen wird zum Lautra Stadtmuseum märchenhaft, aber mit Gerichtssaal statt Hexenhaus. Denn bei Hänsel und Gretel vor Gericht landen die berühmten Geschwister auf der Anklagebank und echte Juristinnen und Juristen spielen durch, wie so ein Strafprozess ablaufen könnte. Das Ganze ist Justizsatire mit Augenzwinkern. War es Notwehr, war es Totschlag oder war es am Ende alles dann doch ganz anders? Los geht's um 17 Uhr in der Scheune des Stadtmuseums Kaiserslautern in der Steinstraße 48. Eintritt ist frei, anmelden solltet ihr euch aber per Mail an bildungsbüro@kaiserslautern.de. Morgen und am Mittwoch lädt der Krämermarkt in Pirmasens zum Bummeln, Stöbern und Entdecken ein. Euch erwartet in der Blocksbergstraße und rund um den Messeplatz rund 100 Stände mit Kleidung, Haushaltswaren, Deko und natürlich auch etwas für den kleinen Hunger zwischendurch. Freut euch also auf klassisches Markttreiben mit einem abwechslungsreichen Angebot für die ganze Familie. Los geht's an beiden Tagen um 12, also kommt einfach vorbei, schlendert über den Pirmasenser Krämermarkt. Am Mittwoch heißt es im Herzogsaal in Zweibrücken, miteinander reden, zuhören und Ideen sammeln. Bei der Demokratiewerkstatt geht es darum, was uns bewegt und wie wir unsere Demokratie gemeinsam stärken können. Eingeladen sind alle, die Lust haben, mitzudenken, Fragen zu stellen oder einfach mal ihre Sicht einzubringen. Die Demokratiewerkstatt läuft am Mittwoch von 18 bis 20 Uhr im Herzogsaal in Zweibrücken. Infos und alle Termine findet ihr auf zweibrücken.de und anmelden könnt ihr euch per Mail an demokratiewerkstatt@posteo.de. Habt ihr noch was für unsere Veranstaltungstipps? Dann schickt uns gerne alle Infos an die 0631 75 00 4 mal die 7.
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1: Mit Geraldine Werner. Die IG Bau Südwestpfalz fordert mehr Aufklärung für Parkinson-Patientinnen und Patienten in der Region. Hintergrund ist, dass Parkinson durch den Umgang mit Pestiziden als Berufskrankheit anerkannt sein kann. Betroffen sein können nach Angaben der Gewerkschaft Menschen aus Landwirtschaft, Gartenbau, Forst, Floristik oder auch dem Baugewerbe. Voraussetzung ist unter anderem, dass sie beruflich an mindestens 100 Tagen mit chemischen Pflanzenschutzmitteln gearbeitet haben. Die IG Bau appelliert deshalb an Ärztinnen und Ärzte in Kaiserslautern, Pirmasens, Zweibrücken und im Landkreis Kaiserslautern bei Parkinson-Erkrankungen gezielt nach möglichen beruflichen Ursachen zu fragen. Betroffene können sich bei Fragen an ihre Berufsgenossenschaft wenden. In Pirmasens-Ferbach erneuern die Stadtwerke ab Mittwoch die Stromversorgung in der Tiroler Straße. Dabei werden auch 16 neue Straßenlaternen aufgestellt. Die Arbeiten laufen in mehreren Abschnitten und dauern voraussichtlich rund 18 Wochen, also bis Mitte September. Zum Start werden Straßenquerungen gebaut. Dafür wird die Straße stellenweise halbseitig gesperrt. Die Baustelle kann auf Sicht umfahren werden. Während der Bauzeit kann es zu geplanten Stromunterbrechungen kommen. Betroffene Anwohnerinnen und Anwohner sollen vorher informiert werden. In Kaiserslautern gibt es am 9. Mai einen Aktionstag zum Thema Inklusion. Anlass ist der Europäische Protesttag zur Gleichstellung von Menschen mit Behinderungen. Los geht es um 11 Uhr mit einem Protestmarsch auf dem Stiftsplatz. Dort sind auch mehrere Kundgebungen geplant. Anschließend führt der Marsch zum Stadtteilfest im Stadtpark. Dort gibt es Informationen rund um Inklusion, Musik und Mitmachangebote für Familien und Kinder. Geplant ist unter anderem ein Rollstuhlparcours. Und in Rheinland-Pfalz ist das neue Startup-Programm Grow in RLP gestartet. 7 ausgewählte Startups nehmen daran teil und arbeiten in den kommenden 6 Monaten an der Weiterentwicklung ihrer Geschäftsmodelle. Aus Kaiserslautern ist das Startup Refactum dabei. Das Unternehmen entwickelt Software, die Angebote und Arbeitsvorbereitung in der Metallfertigung automatisieren und beschleunigen soll. Ziel des Landesprogramms ist es, junge Unternehmen enger mit dem Mittelstand zu vernetzen. Dazu gehören Workshops, Coaching und Mentoring. Am Ende präsentieren die Startups ihre Ideen bei einem Pitch vor Investoren.
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2: Der Feierabend ist nass bei uns im Antenneland. Örtlich ziehen Regenwolken über die Region und die können zeitweise auch etwas kräftiger ausfallen. Temperaturen weiterhin aber immer noch mild, 20 Grad maximal. Auch in der Nacht müssen wir mit Regen rechnen und auch morgen, der Dienstag, ist Regenschirmtag mit einzelnen, teilweise kräftigen Schauern über den ganzen Tag. Und es wird auch noch mal etwas kälter, Höchstwerte von bis zu 17 Grad morgen.
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2: Auf den Straßen soweit nichts los hier bei uns in der Region. Aktuell kommt ihr gut durch.
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2: Geblitzt wird noch bei uns im Antenneland auf der A6 in Fahrtrichtung Saarbrücken, an der Abfahrt Kaiserslautern Einsiedlerhof und auf der A63 wartet noch eine Geschwindigkeitskontrolle auf euch, wenn ihr Richtung Mainz unterwegs seid und von der A6 von Kaiserslautern her kommt in der Überleitung in der 100er-Zone. Habt ihr sonst noch was entdeckt, meldet uns das gerne rein ins Studio über die 0631 75 00 und 4x die 7.
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1: 4. Mai 1995. Nightcrawlers steigen mit Push the Feeling On in die deutschen Singlecharts ein. Es ist die erste Single aus dem Album Let's Push It. Das dauert auch gar nicht lange und die meisten Clubs in Großbritannien spielen diesen Song bei Partys rauf und runter. Und obwohl die Band aus Schottland kommt, haben sie im Rest von Großbritannien noch mehr Erfolg als in ihrem Heimatteil. An Push the Feeling On sieht man mal wieder, es braucht oft gar nicht unbedingt viel Text, um einen Song erfolgreich zu machen. In dieser Nummer werden nämlich fast nur 2 Zeilen Text wiederholt. Aber was diesen Song so besonders macht, ist ein außergewöhnlicher Sound. Er klingt futuristisch, er ist tanzbar und die Stimme von John Reed, die ist so bearbeitet, dass einfach der perfekte Song rauskommt.

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1: Ich bin Thomas Brockt. Schock in Leipzig. In der Innenstadt ist dort am späten Nachmittag ein Auto in mehrere Menschen gefahren. Zwei Menschen starben, viele weitere wurden verletzt. Der Fahrer wurde inzwischen festgenommen. Oberbürgermeister Jung gab deshalb erste Entwarnung.
2: Die wichtige Botschaft ist, dass alle Menschen davon ausgehen können, die Lage ist jetzt geklärt, es gibt keine weitere Gefährdung. Alle können nach Hause gehen, in Ruhe sich auf den Weg nach Hause machen. Es gibt keine Gefährdungslage mehr, es ist im Griff. Die Polizei hat den Täter gefasst.
1: Leipzigs Oberbürgermeister Jung. Nähere Informationen zum genauen Hergang und Hintergrund sind noch nicht bekannt. Der Vorfall ereignete sich in der Grimmaischen Straße, die vom zentralen Augustusplatz in die Leipziger Fußgängerzone führt. Erstmals seit Beginn der Waffenruhe haben sich die Spannungen am Persischen Golf wieder deutlich zugespitzt. In den Vereinigten Arabischen Emiraten ist nach einem iranischen Drohnenangriff ein Großbrand in einem Industriegebiet ausgebrochen. Betroffen sei die Hafenstadt Fujairah, hieß es. Zuvor hatten Irans Revolutionsgarden nach eigenen Angaben mehrere Raketen als Warnung in Richtung von US-Kriegsschiffen abgefeuert, die sich im Meer vor der Südküste befunden haben sollen. Hintergrund ist der Streit um die vom Iran kontrollierte und von den USA blockierte Straße von Hormuz. Trotz des Tankrabatts, die Spritpreise sind über das Wochenende deutlich gestiegen. Ein Liter Super E10 oder Diesel kosteten im Schnitt gestern um 2,5 Cent mehr als einen Tag davor. SPD-Fraktionschef Miersch kritisiert deshalb die Mineralölkonzerne.
3: Viele Experten hatten damit schon gerechnet, die Bundesregierung offenbar nicht. Mineralölkonzerne geben den Tankrabatt nicht 1:1 an die Autofahrer weiter. Das könne man sich nicht gefallen lassen, sagte SPD-Fraktionschef Miersch bei NTV. Er könne sich vorstellen, dass die Bundesregierung noch mal nachschärfen wird. Das Kartellamt könnte etwa noch mehr Rechte bekommen. Schon beim ersten Tankrabatt vor 4 Jahren gab es die Kritik, dass der Steuervorteil nicht komplett ankommt beim Kunden. Thomas Bremser, Redaktion.
1: Nach einem möglichen Ausbruch des Hunter-Virus auf einem Kreuzfahrtschiff ist auch ein deutscher Passagier gestorben. Das teilte der niederländische Reiseveranstalter mit. Weitere Einzelheiten wie Geschlecht oder Alter sind noch nicht bekannt. Zuvor war bereits bekannt geworden, dass ein älteres Ehepaar aus den Niederlanden gestorben war. In allen Todesfällen ist noch nicht bestätigt, dass es einen Zusammenhang mit einem möglichen Ausbruch des Hunter-Virus gibt. Bei einem erkrankten Passagier war das Virus aber nachgewiesen worden.
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1: Ich bin Thomas Brockt. Schreckliche Szenen in der Leipziger Innenstadt. Bei einer mutmaßlichen Amokfahrt sind am frühen Abend 2 Menschen getötet worden, 3 wurden schwer verletzt. Es gäbe viele weitere Verletzte, sagte Leipzigs Oberbürgermeister Jung. Sachsens Innenminister Schuster sagte über den festgenommenen Fahrer:
2: Wir haben es mit hoher Wahrscheinlichkeit zum Stand jetzt mit einem Einzeltäter zu tun. Und es ist ein Amoktäter. Wir gehen also davon aus, dass Leipzig absolut sicher ist, man sich auch sicher in der Fußgängerzone wieder bewegen kann. Der Täter ist 33-jähriger deutscher Staatsangehöriger.
1: Sachsens Innenminister Schuster. Über ein mögliches Motiv ist noch nichts bekannt. Der Vorfall ereignete sich in der Grimmaischen Straße, die vom zentralen Augustusplatz in die Leipziger Fußgängerzone führt. Russland hat im Krieg gegen die Ukraine eine 2-tägige Waffenruhe um den Tag des Sieges im Zweiten Weltkrieg am 9. Mai angeordnet. Diese gelte auf Anordnung von Präsident Putin am 8. und 9. Mai, teilte das russische Verteidigungsministerium mit. Moskau zähle darauf, dass die ukrainische Seite dem Beispiel folge. Der ukrainische Präsident Selenskyj hatte zuvor mitgeteilt, dass Kiew keine offiziellen Angebote zu einer möglichen Feuerpause erhalten habe. Kurz vor ihrem ersten Jahr im Amt steckt Schwarz-Rot im Umfragetief. Kanzler Merz forderte den Koalitionspartner SPD zu mehr Kompromissbereitschaft auf. Fraglich ist, ob das reicht, die Kurve zu kriegen.
3: Wir können Kompromiss, das habe man bewiesen, sagt die SPD und ist wenig angetan von Merz' Forderungen. Es brodelt also weiter, man streitet, wer wen blockiert und damit auch die schwierigen Reformprojekte der Regierung. Aber aus allen Ecken hört man, wir müssen uns zusammenraufen. Die Mehrheit der Wähler glaubt allerdings nicht daran, dass die Koalition noch lange hält. Luft verschaffen würde Schwarz-Rot Wirtschaftswachstum. Aber das ist auch nicht in Sicht. Claudia Wächter, Nachrichtenredaktion.
1: Nach einem möglichen Ausbruch des Hunter-Virus auf einem Kreuzfahrtschiff ist auch ein deutscher Passagier gestorben. Das teilte der niederländische Reiseveranstalter mit. Weitere Einzelheiten wie Geschlecht oder Alter sind noch nicht bekannt. Zuvor war bereits bekannt geworden, dass ein älteres Ehepaar aus den Niederlanden gestorben war. In allen Todesfällen ist noch nicht bestätigt, dass es einen Zusammenhang mit einem möglichen Ausbruch des Hunter-Virus gibt. Bei einem erkrankten Passagier war das Virus aber nachgewiesen worden.
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1: Ich bin Ursula Winkler. In Leipzig ist ein Auto in eine Menschenmenge gefahren. Es gibt 2 Tote und 2 Schwerverletzte. Der Fahrer wurde laut Polizei festgenommen. Sachsens Ministerpräsident Kretschmer geht von einer mutmaßlichen Amokfahrt aus.
2: Er werde alles daran setzen, die Tat schnell und vollständig aufzuklären. Sachsen halte zusammen, betonte der Landeschef. Ein Auto war vom zentralen Augustusplatz in der Leipziger Innenstadt in eine Fußgängerzone gerast. Dabei kollidierte das Fahrzeug mit mehreren Menschen. Die Hintergründe der Tat sind aktuell unklar. Der mutmaßliche Täter befindet sich in Polizeigewahrsam. Bei ihm soll es sich um einen 33-jährigen Deutschen handeln. Er ließ sich widerstandslos festnehmen. Tanja Wagner, Nachrichtenredaktion.
1: Russland hat im Krieg gegen die Ukraine eine 2-tägige Waffenruhe um den Tag des Sieges im Zweiten Weltkrieg angeordnet. Diese gelte auf Anordnung von Präsident Putin am Freitag und Samstag, teilte das russische Verteidigungsministerium mit. Moskau zähle darauf, dass die ukrainische Seite dem Beispiel folge. Kurz darauf kündigte die Ukraine ebenfalls eine Waffenruhe an. Diese soll bereits ab Mittwoch gelten. Der April ist der bisher teuerste Tankmonat aller Zeiten und trotz Steuersenkung steigen die Spritpreise weiter. Die Bundesregierung hat die Mineralölwirtschaft deshalb ermahnt, den Tankrabatt auch an die Verbraucher weiterzugeben. Die Branche ist sich aber keiner Schuld bewusst.
3: Der Tankrabatt wirkt voll und ganz, rechnet die Branche vor. Denn auch am Weltmarkt seien die Preise für Diesel und Benzin zuletzt gestiegen. Tenor, freut euch an der Zapfsäule. Ihr müsstet sonst nämlich noch mehr zahlen. Allerdings nicht nur Autofahrer sind gefrustet, auch Verbraucherschützer sind sich sicher. Die Steuersenkung wird nicht komplett von den Konzernen weitergegeben. Und für SPD-Fraktionschef Mirr steht fest, das können wir uns nicht gefallen lassen. Claudia Wächter, Nachrichtenredaktion.
1: Nach einem möglichen Ausbruch des Hunter-Virus auf einem kleinen Kreuzfahrtschiff im Atlantik sind 3 Menschen gestorben, darunter ist auch ein deutscher Passagier, wie das Auswärtige Amt bestätigte. Außerdem starb ein älteres Ehepaar aus den Niederlanden. Nach Angaben des Veranstalters gibt es mehrere Hunter-Virus-Verdachtsfälle an Bord. Bei den 3 Todesfällen ist aber noch unbestätigt, ob sie tatsächlich mit dem Virus zusammenhängen.
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1: Ich bin Ursula Winkler. Bei einer mutmaßlichen Amokfahrt in Leipzig sind 2 Menschen getötet worden, 3 Menschen wurden schwer verletzt. Es gebe viele weitere Verletzte, sagte Leipzigs Oberbürgermeister Jung. Sachsens Innenminister Armin Schuster dazu.
2: Wir haben es mit hoher Wahrscheinlichkeit zum Stand jetzt mit einem Einzeltäter zu tun. Und es ist ein Amoktäter. Wir gehen also davon aus, dass Leipzig absolut sicher ist. Man sich auch sicher in der Fußgängerzone wieder bewegen kann. Der Täter ist 33-jähriger deutscher Staatsangehöriger.
1: Landesinnenminister Schuster in Leipzig. Der Verdächtige hatte am frühen Abend mit einem Auto mehrere Menschen angefahren. Er ließ sich widerstandslos festnehmen. Auf eine russische 2-tägige Waffenruhe hat die Ukraine mit einer eigenen Ankündigung reagiert. Der ukrainische Präsident Zelensky kündigte eine Waffenruhe bereits ab Mittwoch an. Bis dahin sei noch genügend Zeit, die Einstellung des Feuers zu gewährleisten. Sie würden ab diesem Zeitpunkt spiegelbildlich handeln, fügte Zelensky hinzu. Zuvor hatte auch das russische Verteidigungsministerium eine Waffenruhe angekündigt, allerdings erst für Freitag und Samstag. Kurz vor ihrem ersten Jahrestag steckt die schwarz-rote Koalition im Umfragetief. Kanzler Merz und die SPD ringen darum, wer wen blockiert. Merz löste mit einem Aufruf an die SPD zu mehr Kompromissbereitschaft Unmut beim Koalitionspartner aus.
3: Wir können Kompromiss, das habe man bewiesen, sagt die SPD und ist wenig angetan von Merz' Forderungen. Es brodelt also weiter, man streitet, wer wen blockiert und damit auch die schwierigen Reformprojekte der Regierung. Aber aus allen Ecken hört man, wir müssen uns zusammenraufen. Die Mehrheit der Wähler glaubt allerdings nicht daran, dass die Koalition noch lange hält. Luft verschaffen würde Schwarz-Rot Wirtschaftswachstum, aber das ist auch nicht in Sicht. Claudia Wächter, Nachrichtenredaktion.
1: US-Sängerin Britney Spears hat ihre Schuld eingeräumt, unter Alkoholeinfluss Auto gefahren zu sein. Über ihren Anwalt gab sie das vor einem Gericht in Kalifornien zu. Spears kommt mit dem Vergleich um eine härtere Bestrafung herum. Sie bekam eine einjährige Bewährungsstrafe und muss sich an mehrere Auflagen halten. Dazu gehören die Teilnahme an einem Schulungsprogramm und Therapiestunden.
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1: Ich bin Ursula Winkler. Bei einer mutmaßlichen Amokfahrt in der Leipziger Innenstadt sind 2 Menschen getötet worden. 3 Menschen wurden schwer verletzt. Es gebe viele weitere Verletzte, sagte Oberbürgermeister Jung. Sachsens Innenminister Schuster sagte, bei dem festgenommenen Fahrer handle es sich aller Wahrscheinlichkeit nach um einen Einzeltäter, einen Amoktäter. Er sei 33 Jahre alt und deutscher Staatsbürger. Der Verdächtige hatte am frühen Abend mit einem Auto mehrere Menschen angefahren. Er ließ sich widerstandslos festnehmen. Trotz des Tankrabatts, die Spritpreise sind zuletzt deutlich gestiegen. SPD-Fraktionschef Mirsch ist sauer auf die Mineralölkonzerne.
2: Viele Experten hatten damit schon gerechnet, die Bundesregierung offenbar nicht. Mineralölkonzerne geben den Tankrabatt nicht 1:1 an die Autofahrer weiter. Das könne man sich nicht gefallen lassen, sagte SPD-Fraktionschef Mirsch bei NTV. Er könne sich vorstellen, dass die Bundesregierung nochmal nachschärfen wird. Das Kartellamt könnte etwa noch mehr Rechte bekommen. Schon beim ersten Tankrabatt vor 4 Jahren gab es die Kritik, dass der Steuervorteil nicht komplett ankommt beim Kunden. Zuletzt war der weltweite Ölpreis sogar gesunken. Thomas Bremser, Nachrichtenredaktion.
1: Die Situation im Nahen Osten spitzt sich weiter zu. Erstmals seit Wochen hat der Iran wieder die Vereinigten Arabischen Emirate angegriffen. Diese wollen sich wehren.
3: Die Emirate behalten sich das volle und legitime Recht vor, auf die Angriffe im Einklang mit dem Völkerrecht zu reagieren, teilte das Außenministerium mit. Sie machten den Iran voll verantwortlich für die Angriffe und deren Folgen. Unterdessen spitzt sich die Lage rund um die Straße von Hormuz kontinuierlich weiter zu. Auch US-Präsident Donald Trump sprach erneut Drohungen gegen den Iran aus. Im Fall von iranischen Angriffen auf US-Schiffe in der Meerenge werde der Iran von der Erde gefegt, so Trump. Amira Rajab, Beirut.
1: Auf eine russische 2-tägige Waffenruhe hat die Ukraine mit einer eigenen Bekanntgabe reagiert. Der ukrainische Präsident Zelensky kündigte eine Waffenruhe bereits ab Mittwoch an. Sie würden ab diesem Zeitpunkt spiegelbildlich handeln, fügte Zelensky hinzu. Zuvor hatte das russische Verteidigungsministerium eine Waffenruhe angekündigt, allerdings erst für Freitag und Samstag. Am Samstag feiert Russland den Tag des Sieges im Zweiten Weltkrieg.
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